0: weiter. Die Feuerwehr bekämpft inzwischen rund 30 Feuer. Besonders angespannt ist die Lage an der Atlantikküste im Südwesten des Landes. In der dortigen Ferienregion wurden seit Mittwoch schon gut 140.000 Menschen, Anwohner und Touristen vor den Flammen in Sicherheit gebracht. ARD-Korrespondentin Caroline Düller berichtet.
1: Zwar hat es am Abend im Brandgebiet am Becken von Arcachon geregnet, die Lage bleibt aber weiter kritisch, zumal sich das Feuer nun auch auf den Großraum Bordeaux zubewegt. Frankreichs Innenminister Laurent Nunez sprach am Abend im Sender TF1 wörtlich von einer noch nie dagewesenen Situation. Auch Präsident Emmanuel Macron rief die Armee auf, den Zivilschutz, Zitat, maximal zu verstärken. Die Waldbrandsaison in Frankreich hat deutlich heftigere Ausmaße als im vergangenen Jahr. Schon lange vor Ende des Sommers ist im Vergleich fast dreimal so viel Fläche verbrannt.
0: Das US-Militär hat nach eigenen Angaben einen weiteren Tanker auf dem Weg zu einem iranischen Hafen angegriffen. Das zuständige Militärkommando teilte mit, man habe den Maschinenraum beschossen und damit das Schiff außer Gefecht gesetzt. Die Besatzung habe mindestens viermal versucht, die US-Blockade zu umgehen. Die USA blockieren seit Mitte Juli wieder iranische Häfen und Küstengebiete. Ziel ist unter anderem, dem Land Einnahmen aus dem Ölexport zu nehmen. Die USA haben die Amtsenthebung von Karim Khan begrüßt. Der Chefankläger des Internationalen Gerichtshofs war von den Vertragsstaaten wegen groben Fehlverhaltens abberufen worden. Ihm werden sexuelle Übergriffe gegen eine Mitarbeiterin vorgeworfen. Der Sprecher des US-Außenministeriums meinte dazu, die USA würden weiter an der Zerschlagung des Internationalen Gerichtshofs arbeiten. Khan hatte unter anderem einen Haftbefehl gegen den israelischen Ministerpräsidenten Netanyahu wegen mutmaßlicher Kriegsverbrechen verhängt. Sozialverbände haben den designierten Bundesgesundheitsminister Linnemann aufgefordert, die Krankenkassenreform zu überdenken. Die Vorsitzende des Sozialverbandes Deutschland Engelmeier erinnerte Linnemann in den Funke-Medien an dessen Wahlversprechen, die Sozialbeiträge auf 40% zu kürzen. Dazu solle der Bund die Gesundheitskosten für Grundsicherungsempfänger übernehmen, so Engelmeier. Die Präsidentin des Sozialverbandes VDK Bentele sagte dem Redaktionsnetzwerk Deutschland, gesamtgesellschaftliche Aufgaben in der Kranken- und Pflegeversicherung müssten von allen Steuerzahlern getragen werden. Das Wetter in Deutschland, nachts ziehen im Norden Wolkenfelder durch, sonst ist es meist klar, die Tiefstwerte 16 bis 7 Grad. Am Tag im Norden und Nordwesten wechselnd bewölkt, sonst sonnig, maximal 33 Grad. Die Zeit, es ist gleich 2:03 Uhr.
2: Die junge Nacht, wir schauen auf die Straßen A3 Nürnberg Richtung Passau zwischen Kreuz Altdorf und Oberölsbach. 4 Kilometer Stau wegen Bauarbeiten. Die A5 Karlsruhe Richtung Basel ist zwischen Offenburg und Lahr wegen Bauarbeiten noch bis 5 Uhr früh dicht. Die A6 Nürnberg Richtung Heilbronn ist in Höhe Schnelldorf wegen eines Polizeieinsatzes gerade gesperrt. Die A8 München Richtung Stuttgart ist zwischen Stuttgart Flughafen Messe und Stuttgart Degerloch nach einem Unfall gerade gesperrt. Die A33 Osnabrück Richtung Bielefeld ist zwischen Haderberg und Borglo Kloster Ösede wegen Bauarbeiten noch bis von 20 Uhr bis morgen um 6 Uhr früh gesperrt. Die A40 Duisburg Richtung Essen ist zwischen Mülheim-Winkhausen und Dreieck Essen-Ost in beiden Richtungen wegen Bauarbeiten noch bis nächsten Donnerstag gesperrt. Und die A100 Wilmersdorf Richtung Neukölln ist zwischen Wechsstraße und Tunnel Innsbrucker Platz wegen Bauarbeiten gesperrt. That's it!
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2: Mit Sebastian Röpke natürlich auch mit euch, wenn ihr Part of the Show werden wollt. Nummer hier in Studio 0221 567 89 111. Bad Bunny, der ist ja jetzt gerade auf Tour und ich sehe da sehr viele Reels, wo er dann zum Beispiel jemanden für, ja, ich darf die jetzt Person mit auf die Bühne holen anschaut und dieser intensive Blick von Bad Bunny. Pfuh.

2.13 Uhr, hier ist die Junge nach der ARD. Ich glaube, als Typ vergisst man manchmal, wie ätzend das sein kann, eine Frau zu sein. Also man wird ständig angegraben und sexualisiert, das ist das eine. Ja, aber man kommt auch in Situationen, wo man sich denkt, unangenehm, möchte ich vielleicht irgendwie überhaupt nicht. Und ja, da ist es als Typ auf jeden Fall, glaube ich, was anderes. Ja, zeigt jetzt wieder dieser Fall, aber sie hat cleverer reagiert. Eine Frau aus Gelsenkirchen, die ist mit einem ungewöhnlichen Notruftrick aus so einer bedrohlichen Lage rausgekommen. Und zwar, der Taxifahrer hat sie angegraben, ungefragt natürlich, klar. Sie hat aber richtig clever reagiert. Sie hat einfach eine Pizza bestellt. Und der Taxifahrer dachte, naja gut, sie ist hungrig, das habe ich eh schon gesehen. Ja, die wollte sich dann, also seiner Meinung nach, wohl noch eine Pizza nach Hause bestellen, auf dem Weg nach Hause. Ja, nee, aber die hat die Pizza bestellt bei der Polizei und die Beamtin in der Leitstelle, die hat dann auch direkt den versteckten Hilferuf da rausgehört und hat einen Streifenwagen losgeschickt, weil, wenn man eine Pizza bestellt, wird natürlich auch nach der Adresse gefragt. Das heißt, das ist diesem Typen überhaupt nicht aufgefallen und die Polizei Gelsenkirchen stand dann, als sie dann zu Hause war mit dem Fahrer, ja, dann da vor der Tür und hat ihn begrüßt. Sehr clever reagiert. Leute, es gibt auch sowas wie das Nachhausetelefon. Da könnt ihr euch auf das nachhausetelefon.de, glaube ich, mal schlau machen, falls ihr zum Beispiel auf dem Weg nach Hause auch denkt, ich würde jetzt so gerne mit einer Freundin telefonieren, aber alle pennen schon. Dann geht da jemand dran und quatscht mit euch, damit ihr den Weg gut nach Hause findet. Save My Love von Kygo und Khalid gibt's jetzt hier in der Jungnacht der ARD.

Die junge Nacht, Achtung, wir haben einen Fallschirm auf der B10 Stuttgart Richtung Ulm zwischen Ebersbach an der Filz und Geislingen an der Steigel. Kommt euch ein Falschfahrer entgegen. Fahrt äußerst rechts, überholt bitte nicht. Das ist B10 Stuttgart Richtung Ulm zwischen Ebersbach an der Filz und Geislingen an der Steigel. Achtung, Falschfahrer, vorsichtig hier in beiden Richtungen.

0: Tau mich auf, Zartmann. 2.20 Uhr ist Junge Nacht der ARD. Leute, alle warten auf GTA 6, oder? Naja, wir haben uns ja auch schon drüber unterhalten, welche Version kaufen wir, Ultimate oder Normal, wann kommt es genau raus, was sind die ersten Missionen, dies, das. Ja, aber zwischendurch kommen auch andere Spiele raus, über die vielleicht man auch mal hier und da reden sollte. Ja, es gibt ein neues Game von Nintendo und das hat unseren Tobi aus dem Spieleteam mal so richtig überrascht.
1: Ich bin richtig begeistert von dem Game. Ich hätte nicht gedacht, dass diese Farbballerei als Singleplayer-Spiel so funktioniert. Dachte eigentlich, das ist vielleicht eher was für Kiddies.
0: Ja, für Kiddies ist es nicht, wobei auch, geht um Splatoon. Toon Raiders ist neu draußen, reden wir gleich nach halb drüber hier in der Jungen Nacht der ARD, was das Spiel kann, weil vielleicht kennen von euch viele Splatoon, wo man sich gegenseitig so mit Farben abschießt, aber Splatoon Raiders ist ein Singleplayer. Und ob das aufgeht, klären wir gleich. Vorher für euch Tiesto, hier ist die Junge Nacht.

0: Gleich ist es 2:30. Hier ist die junge Nacht. Wir schauen mal auf die Straße. Leute, erstmal eine Warnung auf der B10 Stuttgart Richtung Ulm. Kein Falschfahrer mehr zwischen Ebersbach an der Filz und Geislingen an der Steige. Hier die weitere Meldung: A3 Nürnberg Richtung Passau zwischen Kreuz Altdorf und Oberölsbach. 3 Kilometer Stau wegen Bauarbeiten. Die A5 Karlsruhe Richtung Basel ist zwischen Offenburg und Lahr wegen Bauarbeiten noch bis 5 Uhr früh gesperrt. Die A8 München Richtung Stuttgart ist zwischen Stuttgart Flughafen Messe und Stuttgart Degerloch nach einem Unfall gerade gesperrt. Die A33 Osnabrück Richtung Bielefeld wird zwischen Haderberg und Borglo Kloster Ösede wegen Bauarbeiten von 20 bis 6 Uhr früh gesperrt. Die A40 Duisburg Richtung Essen ist zwischen Mülheim-Winkhausen und Dreieck Essen-Ost in beiden Richtungen wegen Bauarbeiten bis nächsten Donnerstag gesperrt. Und die A100 Wilmersdorf Richtung Neukölln ist zwischen Weckstraße und Tunnel Innsbrucker Platz wegen Bauarbeiten gerade gesperrt. That's it.
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0: Mit Sebastian Röpke, natürlich auch mit euch. Junge Nachthörerin Angel hat mir gerade erzählt, wenn es jetzt die Tage wieder so warm wird, möchte sie total gerne in die Sauna gehen. Ja, nee, ist klar. Ich bin schon am Überlegen, bringen jetzt diese Rettungsdecken an den Fenstern wirklich so viel und mache ich das auch noch? Meine Nachbarn haben es gemacht. Ich bin mir unsicher.

0: 2.37 Uhr, hier ist die junge Nacht der ARD. Splatoon Raiders heißt das neue Spiel für Switch 2, das Tobi Winke auf jeden Fall schon mal abholt. Tobi, was geht bei Splatoon ab? Erzähl.
1: Splatoon ist ja ursprünglich ein Multiplayer-Game, bei dem du dich mit Farben beschießt und derjenige gewinnt, der am Ende am meisten Farbe im Level verteilt hat. Mhm. Naja, und Splatoon Raiders ist jetzt so ein Ableger für Singleplayer.
0: Ah, Singleplayer. Also ein Spiel mit einer Story.
1: Ja, es gibt auch eine Story und hör gleich mal hin.
0: Ich höre... Du musst uns helfen, worum geht's?
1: Die Heimatstadt unserer Helden aus dem Spiel, die ist hoch verschuldet und deshalb begeben sie sich auf Schatzsuche. Dabei stürzt halt der Heli, den wir gerade gehört haben, ab. Aber der Crew passiert nichts und aus den Trümmern bauen sie ein Schiff. Und von diesem Schiff aus, das ist quasi unsere Basis, gehen wir dann auf verschiedene Inseln auf Schatzsuche.
0: Mhm, okay. Klingt alles ganz spannend. Wie zockt sich das Ganze so?
1: Ja, tatsächlich wie ein klassisches Action-Adventure. Wir laufen durch die Level, schießen mit unseren Farbkanonen die Gegner ab und versuchen immer in den Leveln zum Ziel zu kommen. Das ist dann meistens der Schatz. Und Hilfe bekommen wir zum einen von einem konsolengesteuerten Mitspieler. Da gibt es dann drei verschiedene zur Auswahl, die dann unterschiedliche Spezialangriffe haben, um uns zu unterstützen.
0: Klingt alles sehr gut. Splatoon Raiders gibt's jetzt für die Switch. Mit geilen Sounds auf jeden Fall. Und wird von Tobi auf jeden Fall empfohlen. Jetzt, ja, ist ja gut jetzt hier.

2.48 Uhr, hier ist die Junge Nacht der ARD. Sängerin Loy hat mit ihrem Track Gold ja letztes Jahr einfach auch den Sommer ihres Lebens. Um das zu verarbeiten, hat sich den Kölner DJ und Produzenten David Puentes rangeholt. Und die haben zusammen einen Track gemacht, der genau diesen Sommer mit diesem Song Gold halt irgendwie nochmal verarbeitet. Deswegen heißt der Track von Loy und David Puentes Golden Summer. Ja, da feiert sie nochmal diese Ära im letzten Jahr.

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1: Um 3 Uhr mit Klaus Reginek. Drohnen mit ukrainischer Technologie sollen künftig in den USA hergestellt werden. Das hat der ukrainische Präsident Zelensky angekündigt. In einem Interview auf der Plattform X sagte er, es gebe dazu ein Abkommen und es werde eine große Fabrik in den USA gebaut. Das sei ein Gewinn für beide Seiten. Aus Washington hieß es dazu, Einzelheiten der Vereinbarung würden noch ausgehandelt. Der Waldbrand an der französischen Atlantikküste ist weiterhin außer Kontrolle. Rund 110.000 Menschen mussten bereits ihre Wohnungen verlassen, wie Innenminister Nunez mitteilte. 80 Gebäude und ein Campingplatz wurden von dem Feuer zerstört. Der Flughafen in Bordeaux ist wegen des starken Rauchs geschlossen. Am Abend kam die französische Regierung zu einer Krisensitzung zusammen. Sie beriet über das weitere Vorgehen. Das von Saudi-Arabien geführte Militärbündnis hat Ziele der Houthi-Miliz im Jemen angegriffen. Zur Begründung hieß es, die Miliz gefährde die kommerzielle Schifffahrt. Aus der Nachrichtenredaktion dazu Miriam Ernst.
2: Die Houthi-Miliz, die mit dem Iran verbündet ist, blockiert vom Jemen aus den Schiffsverkehr im Roten Meer. Insbesondere Handelsschiffe aus Saudi-Arabien sind im Visier. Denn das Land unterstützt wiederum die jemenitische Regierung im Bürgerkrieg gegen die Houthis. Wegen der Sperrung der Straße von Hormuz leitet das saudische Königreich seine Ölexporte über das Rote Meer durch die Meerenge Bab al-Mandab um. Ein saudisches Handelsschiff ist dort von den Houthis angegriffen und leicht beschädigt worden. Vor 2 Tagen war ein Öltanker attackiert worden. Das Regime in Riad spricht von maritimem Terrorismus.
1: Das Institut der deutschen Wirtschaft hält den Einbau neuer Gasheizungen für eine Kostenfalle. Dadurch könnten sich die jährlichen Heizkosten bis 2040 fast verdoppeln, berichtet die Rheinische Post. Über die bislang unveröffentlichte Untersuchung Ulrike Ufer.
3: Der Einbau einer Wärmepumpe dagegen verringere das Kostenrisiko drastisch. Dabei würden die Heizkosten über Jahre hinweg weitgehend stabil bleiben, so die Fachleute des IW Köln. In teilsanierten Altbauwohnungen könne dies im Vergleich zur Gasheizung 1.000 Euro oder mehr im Jahr sparen. Die Experten warnten, das neue Heizungsgesetz schaffe neue Unsicherheit. Haushalte könnten dadurch zu Investitionen verleitet werden, die zwar kurzfristig zulässig erscheinen, sich langfristig jedoch auch als unwirtschaftlich erweisen.
1: Das Wetter in Deutschland. Nachts ziehen im Norden Wolkenfelder durch, sonst ist es meist klar. Die Tiefstwerte 16 bis 7 Grad. Am Tag im Norden und Nordwesten wechselnd bewölkt. An der Nordsee örtlich einzelne Schauer, sonst sonnig. Im Südwesten und am Alpenrand sind gegen Abend Gewitter möglich. Maximal 21 bis 33 Grad. Die Zeit 3.03 Uhr.
4: Die junge Nacht, wir schauen auf die Straßen. A3 Nürnberg Richtung Passau zwischen Kreuz Altdorf und Oberölsbach 2 Kilometer Stau wegen Bauarbeiten. Die A5 Karlsruhe Richtung Basel ist zwischen Offenburg und Lahr wegen Bauarbeiten auch noch bis 5 Uhr früh gesperrt. Die A8 München Richtung Stuttgart ist zwischen Stuttgart Flughafen Messe und Stuttgart Degerloch nach einem Unfall gerade gesperrt. Die A33 Osnabrück Richtung Bielefeld wird zwischen Haderberg und Borglo Kloster Ösede wegen Bauarbeiten von 20 Uhr bis morgen 6 Uhr früh noch gesperrt. Die A40 Duisburg Richtung Essen ist zwischen Mülheim-Winkhausen und Dreieck Essen-Ost in beiden Richtungen wegen Bauarbeiten bis nächsten Donnerstag gesperrt. Und die A100 Wilmersdorf Richtung Neukölln ist zwischen Wechsstraße und Tunnel Innsbrucker Platz wegen Bauarbeiten gesperrt. Der Verkehr wird über die Aus- und Einfahrt Innsbrucker Platz geführt. That's it!
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4: Mit Sebastian Röpke, natürlich auch mit euch, nochmal hier im Studio. 0221 567 89 111. Die Nummer hier im Studio für eure Grüße an die Kollegen. Und die Frage natürlich an euch, noch oder schon wach?

Die junge Nacht, Achtung, wir haben einen Falschfahrer auf der A1 Lübeck Richtung Fehmarn zwischen Lensahn und Oldenburg Süd. Kommt euch ein Falschfahrer entgegen. Fahrt äußerst rechts, überholt nicht. Das ist die A1 Lübeck Richtung Fehmarn zwischen Lensahn und Oldenburg Süd. Achtung, Falschfahrer, vorsichtig hier in beiden Richtungen.

0: 12 nach 3, hier ist die junge Nacht der ARD. Karlitz und Karlitz ist wieder da. Ich habe es auf meiner Watchliste, ich habe es mir für später aufgespart. Staffel 3 der Reality-Serie ist jetzt frisch bei Netflix. Und Annika Watzmüller aus dem Junge Nacht-Team, du hast ja persönlich mit Bill und Tom Karlitz darüber geredet, ne?
1: Aha. Also in der neuen dritten Staffel haben Bill und Tom wirklich, man muss es so sagen, gar keine Filter mehr. Die nehmen ihre Fans mit bei beruflichen Erfolgen, bei Hochzeiten von Freunden, Therapiestunden, Partys oder auch beim allergrößten Streit ihres Lebens.
0: Ja, davon hast du schon erzählt letzte Nacht, ey. Ich weiß nicht, ob ich das alles so im Fernsehen oder im Streaming so sehen will, wenn ich das persönlich wäre. Aber bei den beiden, ich finde es halt leider auch wirklich interessant. Aber es klingt schon wieder komplett wild, oder?
1: Ja, ist es auch. Und so geht es natürlich bei den beiden auch weiter. Im Interview, da haben Bill und Tom nämlich schon verraten, was jetzt gerade bei denen abgeht.
2: Oh, also ich glaube, die Vorbereitung für die ein oder andere TV-Show könnte spannend sein, da mal hinter die Kulissen zu gucken.
3: Ja, das stimmt.
4: Mit Hochzeitsvorbereitungen.
2: Na.
1: Ja, mit der großen Show, da meinen die beiden natürlich Wetten, dass, da moderieren die beiden ja im Dezember.
0: Ach stimmt, ja, das war ja auch noch Hilfe, okay. Moment, aber ich habe Hochzeitsvorbereitung gehört, ne? Darüber müssen wir ganz eventuell gleich nochmal quatschen. Hier ist die junge Nacht.

20 nach 3, ihr hört die junge Nacht der ARD. Ich habe jetzt Musik für euch von Sombra. My Body Isn't Ready. In dem Track geht es darum, dass er sich ja fürs Ausziehen und das, was darauf folgt, nicht so ganz richtig ready fühlt, weil er mit seinem Körper ein bisschen am Hadern ist. Sombra ist jetzt nicht übergewichtig, sondern eher so Typ Skinny. Das heißt, mir hat auch mal eine Kollegin erzählt, die ist auch sehr dünn. Sie meinte halt so, ja, ich wurde in der Schule auch immer gehänselt dafür, dass ich so dünn bin, so der Hungerhaken oder so. Sie meint, das geht halt auch andersrum. Ja, Sombra hat's verarbeitet, neuer Track.

0: Halb vier, hier ist die junge Nacht. Wir schauen mal auf die Straßen. Erstmal eine Warnung auf der A1 Lübeck Richtung Fehmarn. Kein Fallschirmer mehr zwischen Lehnsahn und Oldenburg Süd. Hier die weiteren Meldungen: A3 Nürnberg Richtung Passau zwischen Kreuz Altdorf und Oberülsbach. 2 Kilometer Stau wegen Bauarbeiten. Die A5 Karlsruhe Richtung Basel ist zwischen Offenburg und Lahr wegen Bauarbeiten auch noch bis 5 Uhr früh gesperrt. Die A8 München Richtung Stuttgart ist zwischen Stuttgart Flughafen Messe und Stuttgart Degerloch nach einem Unfall gerade gesperrt. Die A33 Osnabrück Richtung Bielefeld wird zwischen Haderberg und Borklo Kloster Ösede wegen Bauarbeiten von 20 bis morgen 6 Uhr früh gesperrt. Die A40 Duisburg Richtung Essen ist zwischen Mülheim-Winkhausen und Dreieck Essen-Ost in beiden Richtungen wegen Bauarbeiten noch bis nächsten Donnerstag gesperrt. Und die A100 Wilmersdorf Richtung Neukölln ist zwischen Wechsstraße und Tunnel Innsbrucker Platz wegen Bauarbeiten auch gerade dicht. That's it!
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0: Mit Sebastian Röpke, hello, und ihr seid natürlich auch part of the show. 0221 567 89111. Die Denise hat mir gerade ein Foto geschickt von den Preisen an der Tanke und schreibt dazu: Meine Güte, bin ich froh, dass ich kein Auto fahre. Ich habe ihr geantwortet: Ey, same, same. Ich habe auch schon länger kein Auto mehr. Es ist ja verrückt, wie teuer das ist, ey. Ah, richtiger Fever Dream. Alex Warren jetzt hier in der jungen Nacht der ARD. Der Sebo ist hier. Hi.

0: Schami Lauf, Wüste MCs, Bees and Honey, 3.37 Uhr haben wir es gleich. Ihr hört die junge Nacht der ARD ab Samstag, Leute. Welcome to the weekend. Yay. Ey, ist es Trash? Ja, ist es auf jeden Fall. Ist es komisch, dass sie da kein Blatt vor den Mund nehmen und wirklich sehr, sehr, sehr intime Details aus ihrem Leben zeigen? Ja, auch das. Gucken es alle und man kann sich darüber unterhalten. Ja, das vielleicht auch. Ja, die neue Staffel Kaulitz und Kaulitz jetzt bei Netflix. Gibt es einige Leute, die da richtig hart mit den Augen rollen und sich denken, warum soll ich mir das denn bitte noch antun? Aber es ist wirklich todesunterhaltsam, ey. Und Kollegin Annika Wassenmüller aus dem Junge Nacht-Team hat Bill und Tom Kaulitz interviewt. Und als es darum ging, was bei den beiden eigentlich gerade so abgeht, da haben die einfach das hier gedroppt.
1: Mir ist Hochzeitsvorbereitung.
2: Na.
0: Hochzeitsvorbereitung. Annika, wir wollen mehr wissen, vielleicht sogar alles.
3: Ja, verstehe ich, aber dazu haben die beiden leider nicht mehr verraten. Bills Standpunkt in der aktuellen neuen Staffel Kaulitz und Kaulitz ist nämlich eigentlich auch erstmal Single bleiben.
4: Ich kann wohl jetzt auch mit ein paar Jungs nur flirten, nur Spaß haben und gar nicht ernsthaft daten.
5: Ja, das glaube ich nicht.
3: Ja, Tom hätte da eh schon seine Zweifel dran.
0: Ja, ich habe da auch meine Zweifel dran. Vor allem mir tut es immer so im Herzen weh, wenn ich dann merke, ah, Bill, ich glaube, der meint es mit dir wieder nicht ganz ernst. Ich glaube, der findet das ganz gut, dass du, weiß ich nicht, mit Heidi Klum Bestie bist und so. Aber ob er jetzt wirklich an dir und deinem Herzen und deinen Gefühlen. Ja, ihr merkt, ich bin invested. Ja, okay. Aber ich bin sehr gespannt, was in dieser Staffel bei denen wieder abgeht.
3: Ja, ich finde auch. Und wir können auch auf jeden Fall gespannt bleiben. Bill hat gestern Abend bei der Premiere von Kaulitz und Kaulitz nämlich offiziell verraten, dass es natürlich auch eine vierte Staffel geben wird. Und da könnte es sich sehr viel um vor allem Bills Hunde drehen, wie er im Interview schon angeteased hat.
4: Sind jetzt offiziell ausgebildete Servicehunde und fliegen mit mir quasi um die ganze Welt. Hm. Und kommen jetzt auch mit auf Tour. Sind ganz liebe Kinder. Also sie sind wirklich Engelchen. Und
5: Engelchen.
0: Ja, Engelchen, ich glaube auch. Also ja, vor den Hunden von Bill habe ich auf jeden Fall Angst. So, die neue Staffel Kaulitz und Kaulitz, die gibt es auf jeden Fall bei Netflix. Wenn ihr euch denkt, ah, warum? Ja, probiert's mal aus, gebt euch eine Folge. Wenn ihr dann denkt, nee, kein Bock drauf, auch okay.

Das ist neu. Drop Dead, Olivia Rodrigo hier in der Jungen Nacht der ARD, 3.48 Uhr. Nummer hier im Studio ist die 0221 567 89 111. Die Christine hat gerade geschrieben, liebe Grüße aus Sydney. Na klar, Australien auch mit dabei. Hi. Sie schreibt, meine Tochter und ich, wir backen gerade Zitronenkuchen für unser Barbecue mit Freunden später. Zitronenkuchen, boah, lieb ich ja, ne? Schickst ein Stück rüber. Ich glaube, es ist futztrocken, wenn das hier ankommt. Aber die Liebe werde ich wohl noch rausschmecken, bin ich mir sicher.

Die junge Nacht, Achtung, wir haben einen Falschfahrer auf der A535. Zwischen Wuppertal-Sonnborn und Wülfrath kommt euch ein Falschfahrer entgegen. Fahrt äußerst rechts, überholt nicht. Das ist die A535 zwischen Wuppertal-Sonnborn und Wülfrath. Achtung, Falschfahrer, vorsichtig hier in beiden Richtungen.

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1: Um 4 Uhr mit Klaus Regineck. Zum Fall der außer Kontrolle geratenen künstlichen Intelligenz in den USA sind neue Einzelheiten bekannt geworden. Die Nachrichtenagentur Reuters berichtet über Angaben von Insidern. Demnach war das KI-Modell schon tagelang auf Hackertour im Internet, ohne dass dies der Entwickler, die Firma OpenAI, bemerkt habe. Laut Cybersicherheitsexperten sei aber auch möglich, dass das Unternehmen nicht wusste, wie sie die KI stoppen sollte. Noch beunruhigender sei aber, dass die KI offenbar Notizen für zukünftige Versionen ihrer selbst in der IT-Infrastruktur der Firma hinterlassen habe. Darin seien Anweisungen gefunden worden, wie man sich von den Beschränkungen seiner Entwickler befreit. Die Ukraine will bei der Drohnenproduktion in Zukunft eng mit den USA zusammenarbeiten. Der ukrainische Präsident Zelensky kündigte an, dazu gebe es ein Abkommen mit den USA und dort werde eine Fabrik gebaut. Die Zusammenarbeit sei ein Gewinn für beide Seiten. Washington kommentierte etwas zurückhaltender. Einzelheiten zu dem Vertrag würden noch ausgehandelt, hieß es von dort. UN-Menschenrechtskommissar Türk bleibt 4 weitere Jahre im Amt. Dafür hat die UN-Generalversammlung in New York mit großer Mehrheit gestimmt. UN-Generalsekretär Guterres hatte vor der Abstimmung die Verlängerung des Mandats für den 60-jährigen Österreicher vorgeschlagen. Die USA, Russland und Israel stimmten trotzdem dagegen. Die USA hatten sogar mit Konsequenzen gedroht, sollte Türk wiedergewählt werden. US-Botschafter Bartus meinte im Vorfeld, sein Land werde in diesem Fall seine Zahlungen an die UNO neu bewerten. Berlin steht an diesem Wochenende ganz im Zeichen des Christopher Street Days. Gestern gab es zur Eröffnung einen Drag-Marsch durchs Regierungsviertel und einen Demokratieabend am Brandenburger Tor. Zum Programm von heute Julia Fissmann.
2: Unter dem Motto »Haltung ist hot« startet am Mittag die Demonstration zum 48. Christopher Street Day in Berlin. 83 Wagen und über 50 angemeldete Fußgruppen ziehen von der Leipziger Straße über den Potsdamer Platz und die Siegessäule bis zum Brandenburger Tor. Am Abend wird die Sängerin Sarah Connor am Brandenburger Tor auftreten. Dort werden auch die Soul of Stonewall Awards verliehen. Für ihr Lebenswerk werden die Intendanten des Theaters des Westens Peter Plate und Ulf Leo Sommer geehrt, da sie mit ihren Musicals queere Geschichten für ein großes Publikum erzählen.
1: Das Wetter in Deutschland. Nachts ziehen im Norden Wolkenfelder durch, sonst ist es meist klar. Die Tiefstwerte 16 bis 7 Grad. Am Tag im Norden und Nordwesten wechselnd bewölkt, sonst sonnig. Maximal 21 bis 33 Grad. 4:03 Uhr.
3: Die junge Nacht, wir schauen auf die Straßen. Achtung, wir haben noch den Falschfahrer auf der A535. Zwischen Wuppertal, Sonnborn und Wülfrath kommt euch ein Falschfahrer entgegen. Fahrt äußerst rechts, überholt bitte nicht. Das auf der A535 zwischen Wuppertal, Sonnborn und Wülfrath. Achtung, Falschfahrer, vorsichtig hier in beiden Richtungen. Hier die weitere Meldung, A3 Nürnberg Richtung Passau zwischen Kreuz Altdorf und Oberülsbach. 2 Kilometer Stau wegen Bauarbeiten. Die A5 Karlsruhe Richtung Basel ist zwischen Offenburg und Lahr wegen Bauarbeiten noch bis 5 Uhr früh gesperrt. Die A8 München Richtung Stuttgart ist zwischen Stuttgart Flughafen Messe und Degerloch wegen Reinigungsarbeiten gerade gesperrt. Die A33 Osnabrück Richtung Bielefeld ist zwischen Haderberg und Borkloh Kloster Ösede wegen Bauarbeiten noch bis von 20 bis 6 Uhr früh gesperrt. Die Umleitung führt über die U84. Die A40 Duisburg Richtung Essen ist zwischen Mülheim-Winkhausen und Dreieck Essen-Ost in beiden Richtungen wegen Bauarbeiten bis nächsten Donnerstag gesperrt. Die A100 Wilmersdorf Richtung Neukölln ist zwischen Wechsstraße und Tunnel Innsbrucker Platz wegen Bauarbeiten gesperrt. Und hier kommt auch schon die Entwarnung für die A535. Kein Falschfahrer mehr zwischen Wuppertal, Sonnborn und Wülfrath. That's it.
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3: Hello, hello, hello mit Sebastian Röpke, natürlich auch mit euch. Ihr seid Part of the Show. Nummer hier im Studio 0221 567 89 111. Freue mich über eure Nachrichten. Ihr könnt ja, weiß ich nicht, die Arbeitskollegen grüßen. Oder vielleicht auch mal Leute, die ihr gar nicht leiden könnt. Das fände ich auch einen sehr, sehr interessanten Move.

0: 4.13 Uhr, ihr hört die junge Nacht der ARD. Leute, ich bin auf der Arbeit ja gerne mal so drauf. Sag du mir, was ich machen soll und ich mach das dann. Es gibt so Tage, oder? Oder wie tickt ihr auf der Arbeit? Ja, wenn ich kreativ werden soll, ja, dann brauche ich dafür auch irgendwie so ein bisschen einen Auftrag. Also so ein Solo-Album auf eigene Faust machen, ich glaube, ich würde da erstmal ewig nichts machen. Da würde sehr lange nichts passieren. Und dann gäbe es so zwei sehr intensive Arbeitswochen durchkloppen Deluxe, weil dann irgendwie Abgabe ist. Ich glaube, so ähnlich lief es auch bei Tyler und ihrem neuen Album.
1: There was moments, but I think that I really...
2: Ich hatte Stressmomente, aber ich wusste genau, was ich will. Ich hatte vielleicht nicht von Anfang an ein genaues Ziel, aber ich wusste, dass es mir gefallen soll. Und da konnte ich ja dann nicht viel falsch machen.
0: Ja, okay, alles klar. Wenn es dein eigenes Ding ist, dann hast du natürlich auch Bock. Tyler, That Girl. Aktueller Track vom neuen Album, das sie ja mit Schweiß und Blut selbst gemacht hat. Und das fertig wurde vor Abgabetermin.

420, hier ist die Junge Nacht der ARD. Und Junge Nachthörer Daniel schreibt, hi, hier ist wieder DJ Daniel auf dem Heimweg vom Oberbayern Düsseldorf nach Mönchengladbach. Ich wünsche allen DJs eine gute Heimfahrt und einen schönen Feierabend. Ja, happy Feierabend, Daniel. Leute, gerne reinmelden. Nummer ins Studio 0221 567 89 111.

0: Halb fünf, hier ist die junge Nacht. Wir schauen auf die Straßen. A3 Nürnberg Richtung Passau zwischen Kreuz Altdorf und Oberölsbach. 2 Kilometer Stau wegen Bauarbeiten. Die A5 Karlsruhe Richtung Basel ist zwischen Offenburg und Lahr wegen Bauarbeiten noch bis 5 Uhr früh gesperrt. Die A8 München Richtung Stuttgart ist zwischen Stuttgart Flughafen Messe und Degerloch wegen Reinigungsarbeiten gerade dicht. Die A33 Osnabrück Richtung Bielefeld wird zwischen Haderberg und Borklo Kloster Ösede wegen Bauarbeiten von 20 bis morgens um 6 gesperrt. Die A40 Duisburg Richtung Essen ist zwischen Mülheim-Winkhausen und Dreieck Essen-Ost in beiden Richtungen wegen Bauarbeiten bis nächsten Donnerstag gesperrt. Und die A100 Wilmersdorf Richtung Neukölln ist zwischen Wechsstraße und Tunnel Innsbrucker Platz wegen Bauarbeiten auch gerade gesperrt. That's it!
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0: Mit Sebastian Röpke, hello, und ich bin, das ist ein bisschen unangenehm. Junge Nachthörerin Mel hat sich reingemeldet über die 0221-567-89111 und schreibt: Guten Morgen und liebe Grüße an alle Nachtdienstler und jene, die wie ich gleich zum Frühdienst müssen. Meine natürlich unberechtigte Nachfrage war: Und zu welchen gehörst du? Und sie so: Ja, zu denen, die gleich Frühdienst machen müssen. Liebe Grüße, Mel. Ich so: Ja, dann happy Frühdienst, sehr danke. Und ich so: Okay, ich hatte das gar nicht richtig gelesen. Bin ich einfach dumm. Du hast ja dazu geschrieben, zu wem du gehörst. Was frage ich denn danach? Und sie so: Ja, passiert. Geht mir im Nachtdienst bei der Übergabe auch so. Nach müde kommt blöd. Lach.

0: 4.38 Uhr hier ist die junge Nacht der ARD. Also bei euch kommt er super an.
1: Guter Mann.
2: Sehr sympathisch. Ja. Der kann Leute für sich gewinnen.
3: Ich glaube, er würde auch den Spielern so richtig so Freiraum geben und dann können die halt auch so frei spielen und nicht wie Julian Nagelsmann.
0: Ja, der DFB hat Jürgen Klopp offiziell als Bundestrainer vorgestellt und ganz ehrlich, nachdem die WM stimmungsmäßig ja voll für die Tonne war, ist es ganz schön zu hören, wenn Jürgen das hier sagt.
4: Die Zukunft im Nationalspiel können sich auch drauf freuen. Wer Gas gibt, wird mit mir viel Spaß haben. Das war schon immer so und wird in der Zukunft auch so sein.
0: Ja, Classy Kloppo, würde ich auf jeden Fall sagen. Der haut gerne mal einfach einen raus.
4: Ich hab Lust auf die Nummer. So, und jetzt geht mal einfach los. Das ist halt das Problem. Wir spielen jetzt in 2 Monaten und dann auch noch in Holland. Eieiei.
0: Ja, allerdings ist Klopp auch richtig ernst geworden und hat einfach mal eine deftige Ansage an die komplette Medienlandschaft rausgehauen.
4: Wenn ihr euch daneben benehmt und meine Familie nicht in Ruhe lasst, bin ich weg. Um es klar zu machen.
0: So, nämlich, es hat ihm gar nicht gefallen, wie mit seinem Vorgänger Julian Nagelsmann umgegangen worden ist. Jetzt ist er da, der Kloppo. Erstmal bis zur WM 2030 und dann schauen wir mal, ob Jürgen Klopp unsere Jungs da wieder in den Griff bekommt. Wir hoffen es doch sehr. Hügel gibt's jetzt mit Jamal Khan, Bam Bam, hier in der jungen Nacht der ARD.

Ray, 4.48 Uhr ist Junge nach der ARD. The Big Bang Theory, das ist für viele so die Comfort-Watch-Serie überhaupt, für mich auch. Ja, eine der erfolgreichsten Serien jemals, daher auch Spin-Off über Spin-Offs, ey. Young Sheldon war das erste, dann gab's jetzt irgendwie noch eine Serie über Sheldons Bruder, die so ein bisschen untergegangen. Jetzt kommt das dritte Spin-Off, aber nicht mit einem der Hauptcharaktere, nee, ein Nebendarsteller wird zum Hauptdarsteller. Worum es da geht... Ja, und was diese Serie ja auch kann. Kollege hat's geschaut und erzählt uns das gleich. Sprechen wir gleich nach 5 Uhr drüber hier in der Jungnacht der ARD. Schön, dass ihr dabei seid. Nummer ins Studio 0221 567 89 111.

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1: Um 5 Uhr mit Klaus Reginek. Der Waldbrand an der französischen Atlantikküste ist außer Kontrolle. Laut Innenminister Nunez mussten schon rund 110.000 Menschen ihre Wohnungen verlassen und in Sicherheit gebracht werden. Aus der Nachrichtenredaktion dazu Leo Eder.
2: 80 Gebäude und ein Campingplatz sind durch das Feuer zerstört worden, wie Innenminister Nunez mitteilte. Da der Wind gedreht hat, nähern sich die Flammen langsam Bordeaux. Die Stadt sei aber momentan nicht unmittelbar bedroht, heißt es. Allerdings ist am Abend der dortige Flughafen wegen dichten Rauchs gesperrt worden. Etwa 14.000 Hektar Vegetation sind inzwischen niedergebrannt, eine Fläche größer als Paris. Die EU hat inzwischen mehrere Löschflugzeuge und Hubschrauber in die betroffene Region entsandt.
1: Zum Fall der außer Kontrolle geratenen künstlichen Intelligenz in den USA sind neue Einzelheiten bekannt geworden. Die Nachrichtenagentur Reuters berichtet über Angaben von Insidern. Demnach war das KI-Modell schon tagelang auf Hackertour im Internet, ohne dass dies der Entwickler, die Firma OpenAI, bemerkt habe. Laut Cybersicherheitsexperten sei aber auch möglich, dass das Unternehmen nicht wusste, wie sie die KI stoppen sollte. Noch beunruhigender sei aber, dass die KI offenbar Notizen für zukünftige Versionen ihrer selbst in der Infrastruktur der Firma hinterlassen habe. Darin seien Anweisungen enthalten gewesen, wie man sich von den Beschränkungen seiner Entwickler befreit. Die Kassenärzte fordern mehr Tempo bei der sogenannten Patientensteuerung. Ärztechef Gassen kritisiert, die entsprechenden Pläne von noch Gesundheitsministerin Barken kämen nicht voran. Aus der Nachrichtenredaktion Andreas Hein.
3: Patientensteuerung heißt, für Menschen mit Gesundheitsproblemen schneller einen geeigneten Arzt zu finden und damit das Gesundheitssystem zu entlasten. Kassenärztechef Gassen kritisiert in der Neuen Osnabrücker Zeitung den aktuellen Zustand. Alles für jeden beliebig oft und umsonst, das gehe nicht. Gassen ist dafür, Patienten zweigleisig zu steuern. Über Hausärzte oder über eine telefonische oder digitale Ersteinschätzung. Eine Termingarantie könne es danach nur für eine Facharztgruppe geben, nicht aber für einen bestimmten Arzt. Und Facharztbesuche ohne Überweisung sollten künftig eine Gebühr kosten, so Gassen.
1: Das US-Weltraumunternehmen SpaceX hat seine Starship-Rakete ein weiteres Mal erfolgreich getestet. Die Rakete startete in Texas und wasserte nach ihrem Flug wie geplant im Indischen Ozean. Ziel der Firma ist es, sie in Zukunft wie ein Flugzeug starten und landen zu lassen. Das waren die Nachrichten mit Klaus Reginek. Das Wetter in Deutschland heute im Norden und Nordwesten wechselnd bewölkt und sonnig. Ansonsten am Alpenrand gegen Abend Gewitter bis 33 Grad. 5.03 Uhr.
4: Die junge Nacht, wir schauen auf die Straßen. A8 München Richtung Stuttgart ist zwischen Stuttgart Flughafen Messe und Degerloch wegen Reinigungsarbeiten immer noch gesperrt. Die A33 Osnabrück Richtung Bielefeld wird zwischen Haderberg und Borglo-Kloster Ösede wegen Bauarbeiten von 20 Uhr bis morgens um 6 Uhr früh gesperrt. Und die A40 Duisburg Richtung Essen ist zwischen Mülheim-Winkhausen und Dreieck Essen-Ost in beiden Richtungen wegen Bauarbeiten bis nächsten Donnerstag noch gesperrt. That's it!
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4: Mit Sebastian Röpke, natürlich auch mit euch. 0221-5678-9111. Über diese Nummer hat Melanie sich reingemeldet und die hat die Tage schon mit uns ihre Laufrunde mit uns im Ohr gemacht und meinte, dass die Playlist sehr gut gepasst hätte. Sie meint, sie wird jetzt gleich wieder los und mit meiner Unterstützung würde das gut laufen. Ich so, ja, ich hoffe, dass die Playlist auf jeden Fall wieder gut läuft. Und ich hatte vergessen, dass Melanie mit im Team ist. Hey, wie wär's denn, Sebo, wenn du die Klimaanlage aus dem Sender einfach klaust? Das war vor ein paar Wochen eure Idee, als ich gemeckert habe, dass es so heiß ist und ich auch gerne eine Klimaanlage hätte, aber keine Kohle dafür. Ich bin immer noch dagegen. Ich bin immer noch dagegen, Leute.

Die junge Nacht, Achtung, wir haben einen Falschfahrer auf der A95 München Richtung Garmisch-Partenkirchen zwischen München-Fürstenried und Dreieck-Starnberg. Kommt euch ein Falschfahrer entgegen, fahrt äußerst rechts, überholt bitte nicht. Das ist die A95 München Richtung Garmisch-Partenkirchen zwischen München-Fürstenried und Dreieck-Starnberg. Achtung, Falschfahrer, vorsichtig hier in beiden Richtungen.

0: Wie bei Rihanna bei diesem Track am Ende immer so tut, als wäre nichts gewesen, weißt du, voll das Techno-Brett und dann am Ende so, war was? Ganz lieb bin ich. Ey Leute, wenn ihr eine Serie mögt, ne, und es gibt dann Spin-Off, erstmal geil, aber wenn dann irgendwie der lameste Charakter genommen wird und der eine eigene Serie bekommt, ich weiß nicht. Die Macher von The Big Bang Theory haben das jetzt einfach gemacht, denn es gibt einen Spin-Off zu dem Comic-Verkäufer, Stuart. Deswegen heißt die Serie auch Stuart Fails to Save the Universe. Jochen Duwe aus dem Junge Nacht-Team, das heißt, der Typ muss jetzt einfach die Welt retten, or what?
1: Genau, ne? Die Serie beginnt auch mit ihm in seinem Comicladen und vor seinem Schaufenster geht ganz munter die Welt vor die Hunde.
2: Hey Stuart.
3: Wie läuft's da draußen?
2: Ich finde, da ist noch Luft für Verbesserung.
1: Aber dann steht plötzlich ein unerwarteter Gast in seinem Laden, nämlich er selber.
2: Ich habe nur ein paar Sekunden, um euch das zu erklären. Ich bin du aus einer anderen Dimension der Realität. Nichts hiervon ist normal.
0: Ey, es klingt irgendwie mehr nach Marvel als nach The Big Bang Theory. Was sagst du zur Serie?
1: Ich fand's echt erfrischend munter. So. Also man merkt irgendwie, finde ich einfach, dass die Writer und die Schauspieler richtig Spaß an der ganzen Nummer hatten. Und es ist auch so schön selbstironisch. Also zum Beispiel steht da mal im Intro irgendwie so eine Zeile, so ein Hinweis. Ey, für die Animation in der Folge hatten wir einfach nicht so viel Budget und deswegen sieht das ein bisschen kacke aus. So. Das mag ich aber so. Es ist sympathisch, kurzweilig und ja, ist eine Empfehlung.
0: Ja, ich merke hier, kleiner Geheimtipp von Jochen. Stuart Fails to Save the Universe. Könnt ihr ab jetzt gucken bei HBO Max.

5.20 Uhr, hier ist die junge Nacht der ARD. Am Samstag, Nummer hier ins Studio 0221 567 89 111. Ja, junge Nachthörer Klaas hat sich gemeldet und erzählt, dass er gerade sehr frisch und sehr happy verknallt ist. Ja, und auf der anderen Seite hat er sich ein Stück Zahn ausgebissen. Ja, danke Universum, wenn eine Sache schief läuft, dann die andere auch noch.

0: Halb sechs haben wir es. Hier ist die junge Nacht. Wir schauen auf die Straßen. Erstmal Entwarnung auf der A95 München Richtung Garmisch-Partenkirchen. Kein Falschfahrer mehr zwischen München, Fürstenried und Dreieck Starnberg. Hier die weitere Meldung. A8 München Richtung Stuttgart ist zwischen Stuttgart Flughafen Messe und Degerloch wegen Reinigungsarbeiten gesperrt. Die Umleitung führt über die U18 und dann die U18A. Die A33 Osnabrück Richtung Bielefeld ist zwischen Haderberg und Borglo Kloster Ösede wegen Bauarbeiten noch von 20 Uhr bis morgens um 6 gesperrt. Die Umleitung führt hier über die U84 und die A40 Duisburg Richtung Essen ist zwischen Mülheim-Winkhausen und Dreieck Essen-Ost in beiden Richtungen wegen Bauarbeiten bis nächsten Donnerstag noch gesperrt. That's it!
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0: Willst du was, Herr Röpke? Hello, willkommen heute am Samstag. Leute, Bibi Rexha hatte mal eine richtig blöde Scheißzeit. Wir kennen das, jeder hat das mal. Und da hat sie gemerkt, okay, wenn ich richtig geil Partymucke peitsche, dann geht's mir irgendwie besser. Ja, sie hätte jetzt auch zur Religion finden können, aber Musik hat's auch getan. Und daraus entstanden ist der Track New Religion, also neue Religion. Bibi Rexha zusammen mit Faithless, weil, ja, adaptiert vom absoluten Klassiker. Ich liebe diesen Track, vor allen Dingen seitdem ich weiß, ja, wie deep eigentlich die Nummer so wirklich ist. Es klingt nach Party, aber es gibt mir irgendwie sehr viel zurück. Danke, Bibi Rexha, für diesen Track.

0: 5.37 Uhr haben wir es gleich. Hier ist die junge Nacht der ARD am Samstag. Leute, wir haben gekocht, eine neue Show haben wir gebastelt. Das ist keine Kochshow, nein. Sträter und Lobrecht, ja, aber nur weil die zwei aus einer Branche kommen, heißt es leider trotzdem nicht, dass die beiden sich in- und auswendig kennen.
1: Weißt du, was ich mir oft denke? Nein.
0: So, ja, das wollten wir jetzt auf jeden Fall mal ändern. Thorsten Sträter und Felix Lobrecht haben 15 Fragen für euch beantwortet. Ernste, aber auch lustige. Und eine Frage kam von Nina aus Emden. Eigentlich lustig, aber einer wusste schon genau, wie er sie zu beantworten hat.
2: Wie gut werdet ihr auf eine Zombie-Apokalypse vorbereitet?
3: Perfekt.
2: Wüsstet ihr, was ihr zu tun habt und habt ihr vielleicht Tipps?
3: Klar. Regel 1, versuch dich in der zweiten Etage aufzuhalten mit möglichst nur einer Tür. Du musst ein bisschen gucken, du musst vielleicht raus und da ist die fünfte Etage ein bisschen hoch.
1: Okay.
3: Und dann gibt es als Behelfswaffen, ist das, was wir in Walking Dead auch sehen, das Beste, nämlich ein langer, möglichst starrer Pin, also irgendwie aus Holz oder Metall und vorne eine Klinge dran. Damit kriegst du am meisten geregelt. Und dann immer in Bewegung bleiben, möglichst wenig Gerüche verbreiten, möglichst wenig Geräusche machen, sich fit halten. Kohlenhydratreich essen, um seine Kräfte zu erhalten und reisen, reisen, reisen.
1: Okay, dann würde ich mich einfach bei einer Zombie-Apokalypse an Sträter halten.
3: Ja.
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Gracie Abrams. Hittet die Wall, das ist ganz neu hier auf der Playlist der Jungen Nacht der ARD. Und junge Nachthörerin Melanie hat es letztens schon gemacht und jetzt tut sie es schon wieder. Sie nutzt quasi diese Sendung als ihre Laufplaylist. Und ich habe ihr jetzt gerade schon geschrieben, ich fühle mich so unter Druck gesetzt, dass ich jetzt hier Vollgas geben muss. Und sie so, nee, alles gut, das passt schon, das passt schon. Okay, alles klar, Melanie. Dann stoppt doch jetzt mal kurz, weil wir gehen jetzt ins Stretching, weil es auch super wichtig. Also jetzt nochmal alles dehnen zu Alan Walker mit Faded. Weißt du, jetzt stricken, kurz mal innehalten, durchatmen und danach laufen wir weiter, okay?

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1: Mit Lilia Kockler, guten Morgen. Zum Fall der außer Kontrolle geratenen KI von OpenAI gibt's neue Details, schreibt die Nachrichtenagentur Reuters. Insider sagen, dass das KI-Modell wohl schon seit Tagen auf Hackertour war, bevor die Entwickler es überhaupt bemerkt haben. Was Experten aber noch mehr beunruhige, sei, dass die KI offenbar Notizen für ihre zukünftigen Versionen hinterlassen habe. Darin stünden zum Beispiel Tipps, wie man sich von den Beschränkungen der Entwickler befreit. Die riesigen Waldbrände in Frankreich und Spanien breiten sich immer mehr aus. Der französische Innenminister hat mitgeteilt, dass im Land schon 110.000 Menschen ihre Wohnungen oder Ferienunterkünfte verlassen mussten. Aus der Das Ding Nachrichtenredaktion berichtet Henning Knipp.
2: In Frankreich wüten die Flammen südlich von Bordeaux. Da der Wind gedreht hat, bewegen sie sich inzwischen in Richtung der Stadt. Sie ist laut dem Innenminister zurzeit aber nicht unmittelbar bedroht. Der Flughafen Bordeaux wurde aber wegen starker Rauchentwicklung geschlossen. Präsident Macron hat angekündigt, dass die Armee die Löscharbeiten unterstützen soll. Auch in Spanien sind zehntausende Menschen von Evakuierungen betroffen. Wegen heftiger Feuer hat die Regierung für zwei Regionen den Notstand ausgerufen.
1: US-Präsident Trump droht der EU damit, noch höhere Zölle zu verhängen. Grund dafür ist die Rekordstrafe gegen den amerikanischen Google-Konzern, die die EU-Kommission verhängt hat. Mehr dazu von Das Ding-Reporterin Franziska Hans.
3: Trump schrieb auf seiner Online-Plattform, Brüssel werde für das, so wörtlich, Ausrauben amerikanischer Unternehmen einen sehr hohen Preis zahlen. Die EU-Kommission hatte die Strafe gegen Google am Donnerstag verhängt. Die Brüsseler Wettbewerbshüter werfen dem US-Konzern unter anderem unfaire Geschäftspraktiken vor. Der Konzern soll etwa bei der Anzeige von Google-Suchergebnissen eigene Dienste bevorzugt und damit Konkurrenten benachteiligt haben.
1: Kurz nachdem Bundeskanzler Merz sein Kabinett neu umstrukturiert hat, kommen schon die ersten Forderungen an den neuen Gesundheitsminister Linnemann. Sozialverbände haben ihn aufgefordert, dass er nochmal die Krankenkassenreform überdenken solle. Die Vorsitzende des Sozialverbands Deutschlands, Engel Meyer, hat Linnemann in den Funke-Medien an sein Wahlversprechen erinnert, dass er die Sozialbeiträge auf 40% kürzen will. Das Wetter, heute sommerlich mit Temperaturen zwischen 26 und 33 Grad.
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4: Na, einen wunderschönen guten Morgen. Ich bin Saskia. Wir verbringen hier ein bisschen den Samstagmorgen miteinander. Ich hoffe, ihr habt heute was Schönes geplant. Vielleicht fürs Wochenende. Und wenn nicht, auch nicht schlimm. Lasst die Sommerfomo nicht euch übernehmen. Ja, wir sprechen gleich drüber, wie das so ist, wenn man so ein bisschen Fear of Missing Out hat, weil man sieht tausende Videos, Bilder von seinen Freunden, die irgendwo unterwegs sind. Und es ist ja auch nicht schlimm, mal einfach nichts zu machen, ne? Happy Samstag jetzt mit Shakira, Burna Boy, Die Die.

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0: Na, habt ihr FOMO, weil eure Friends gestern feiern waren, ihr aber wie ich gerade am Hustlen seid oder weil ihr nicht mit dabei seid auf dem Festival oder auf dem Konzert? Ja, da kickt die Sommer-FOMO so richtig rein. Sozialpsychologin Vicky, die ist am Start und von ihr wollten wir wissen, wieso es gerade im Sommer so schlimm ist mit dieser Fear of Missing Out.
1: Psychologisch kommt ja auch noch dazu, wir wissen, die Tage sind gezählt. Die Sommer

0: Zeit mit ihrer Familie und ihren lieben Menschen verbracht haben. Und FOMO ist ja das Gleiche. Du schaust, wer macht was und wo wärst du eigentlich gerne dabei? Und das ist dieser innere Kompass, der dir sagt, schau mal, da könnte was drin sein, was dich glücklich machen könnte.
1: Damit wir am Ende diesen Sommers nicht nur noch aus FOMO bestehen, gibt's von Vicky noch ein paar Tipps dagegen. Hier in der nächsten halben Stunde bei Das Ding. Good Morning.

0: Good morning, hier ist das Ding 6.21 Uhr. Jetzt mit Juju und Raff Camora kommen näher. Und in Vorbereitung für den Sorgen habe ich mal online so ein bisschen geschaut. Was geht denn da? Was interessiert euch einfach so über Juju und Raff Camora? Und euch interessiert offenbar die Frage, ob Raff Camora und Juju noch zusammen sind. Ich so, was it a thing? Hä? Ging da mal was? Null mitbekommen, aber... Leute, das Internet wäre nicht das Internet, wenn wir nicht auch eine Antwort bekommen würden. Nein, Raff Camora und Juju waren nie im echten Leben zusammen. Es gab wohl Gerüchte über so eine Beziehung, das war 2021. Und das war tatsächlich einfach eine Promo-Aktion, wusste man zu dem Zeitpunkt noch nicht. Hat man erst gedacht, meine Güte, die zwei, die sind jetzt zusammen. Damals ging es nur um ihre gemeinsame Single, Wenn du mich siehst. So, aber auf eine gewisse Art sind sie jetzt dann auch wieder zusammen. Ohne irgendeine komische Shady-Promo. Ihr neuer Song heißt Komm näher und den gibt's jetzt hier bei Das Ding. Gönnt euch.
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0: Das Ding ist hier um 6.33 Uhr. Da darf man noch ein bisschen müde sein. Ich würde sagen, wir machen mal ein kollektives Strecken. Oh, ja, so ein guter Stretch am Morgen. Ah, ja, da fühlt man sich doch gleich irgendwie mehr wach. Aber vielleicht hilft auch der nächste Song. Das ist ein Banger, da kann man mitsingen, da wird man auch wach. Macklemore, Ryan Lewis, Thrift Shop, jetzt hier bei Das Ding. Happy Samstag.
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0: 6.43 Uhr, ihr hört das Ding. Morgens aufwachen, auf Insta und TikTok gucken. Alle Friends sind unterwegs, ohne uns. FOMO is real. Eben schon von Sozialpsychologin Vicky gelernt, dass FOMO im Sommer tatsächlich ein bisschen schlimmer ist. Das liegt daran, dass ganz viele Urlaubsfestival-Posts und so weiter auf Social Media rumgeistern. Und weil die Sommertage halt auch ein bisschen begrenzt sind. Also wir setzen uns da selbst so ein bisschen Limit. Oioioi. Vicky hat uns aber auch ein bisschen noch erklärt, was wir tun können, damit wir jetzt nicht so den ganzen Sommer total depri zu Hause sitzen.
1: Es hat schon auch mit einem stabileren Selbstwert zu tun. Also wenn ich mich mit mir selber besser im Reinen fühle, dann ist das nicht so stark, dieses Gefühl. Ja, oder was auch dazu kommt, je optimistischer ich bin, dass es ein guter Sommer ist, auch mit Regentagen, oder dass auch noch gute Tage kommen werden, je optimistischer ich bin, desto weniger FOMO scheinen die Leute zu fühlen.
0: Klar, da müssen wir wohl ein bisschen noch an uns selbst arbeiten. Aber es gibt noch einen Tipp.
1: Ich vergleiche mich mit den anderen und glaube, die nutzen ihre Zeit besser und so weiter. Und da nehme ich halt den Fokus komplett weg von mir, und das ist ja das Falsche, weil ich dann nicht mehr reinspüre in mich, wie viel Kraft habe ich, was macht mir wirklich Spaß oder was hat mir letzte Woche, letztes Jahr Spaß gemacht, sondern ich schaue nur noch, was machen die anderen, und hechle hinterher. Und das ist eigentlich der wichtigste Tipp, sich auch dann mal kurz Zeit zu nehmen. Was braucht es denn für mich, damit es wirklich ein guter Sommer ist?
0: So, da haben wir doch ganz viele Tipps an der Hand. Wir müssen mehr auf uns selbst achten, optimistischer sein und einen Scheiß auf die anderen geben. So machen wir das. Nehmen wir mit. Ey, Leute, happy Wochenende.

0: Das Ding ist hier, gleich die News und dann Harry Styles mit American Girls gönnen wir uns dann hier schön hier auf den Samstag. Na, mal schauen, kommt jetzt was oder nicht? Let's see.
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4: Mit Lilia Kockler. Nachdem ein KI-Modell der Entwicklerfirma OpenAI bei einem Testlauf außer Kontrolle geraten ist, gibt es neue Details. Die Nachrichtenagentur Reuters berichtet, dass Insider sagen, dass die KI wohl schon tagelang auf Hackertour war, bevor die Entwickler es überhaupt bemerkt haben. Mehr dazu von Klaus Reginek aus der Nachrichtenredaktion.
5: Laut Cybersicherheitsexperten sei aber auch möglich, dass das Unternehmen nicht wusste, wie sie die KI stoppen sollte. Noch beunruhigender sei aber, dass die KI offenbar Notizen für zukünftige Versionen ihrer selbst in der IT-Infrastruktur von OpenAI hinterlassen habe. Darin seien Anweisungen enthalten gewesen, wie man sich von Beschränkungen seiner Entwickler befreit.
4: Im Südwesten Europas breiten sich mehrere schwere Waldbrände weiter aus. An der Atlantikküste in Frankreich sind schon mehr als 110.000 Menschen in Sicherheit gebracht worden. Aus der Nachrichtenredaktion Janine Artist.
6: Betroffen sind mehrere Urlaubsorte südlich von Bordeaux, darunter Cap Ferret und Biscarrosse. Die Menschen wurden teilweise mit Booten abgeholt und in Notunterkünfte gebracht. In Spanien hat die Regierung wegen heftiger Waldbrände für die Umgebung der Hauptstadt Madrid und eine weitere Region einen Notstand von nationaler Tragweite ausgerufen. Dadurch steht mehr Geld für die Rettungs- und Löscharbeiten zur Verfügung.
4: Nachdem Kanzler Merz sein Kabinett umgebaut hat, gibt es von allen Seiten Reaktionen. Die AfD fordert Neuwahlen, die Grünen werfen Kanzler Merz chaotische Zustände vor und die Linke fordert, es brauche kein durchgewürfeltes Kabinett, sondern eine Politik, die Probleme löse. Offen ist immer noch, ob auch Verkehrsminister Patrick Schnieder gehen muss. Von manchen Politikern hatte er sich schon per SMS verabschiedet. Kanzler Merz hat ihn dann aber doch nicht entlassen, offenbar weil der Politiker, dem er das Amt angeboten hatte, kurzfristig abgesagt hatte. Auf der A8 bei Stuttgart hat es in der Nacht einen schweren Busunfall gegeben. Nach ersten Erkenntnissen der Einsatzkräfte ist ein Reisebus auf Höhe des Stuttgarter Flughafens in ein Absicherungsfahrzeug einer Baustelle gefahren. Die Feuerwehr gibt an, dass dabei 15 Menschen verletzt worden sind, 2 davon schwer. Die Ermittlungen der Polizei laufen noch. Und jetzt schauen wir noch kurz aufs Wetter. Heute wird's hochsommerlich mit Temperaturen zwischen 26 und 33 Grad. Im Süden dann später vielleicht ein paar Wolken.
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0: Good morning, Saskia hier am Start mit einer wichtigen Frage. Welches Tier könnte das hier sein? Ich will's euch eigentlich noch gar nicht verraten. Ich löse das hier nach 3 Songs auf, aber ich verrate schon mal Folgendes. Das Tier sorgt für viel Unmut, muss man jetzt wirklich sagen, in Bad Zwesten in Hessen. Mehr nach 3 Songs jetzt für euch. Harry Styles, American Girls.
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Es gibt ein großes Problem aktuell in Bad Zwesten im Dastingviertel. Dieses Geräusch hält dort alle auf Trab. Da treibt ein wilder Pfau sein Unwesen, ja, so klingen die. Der ist überall unterwegs, auf Garagendächern, in Vorgärten, mitten im Wohngebiet. Und wenn er nicht so laut schreien würde, wäre das Ganze auch gar kein Problem. Der schreit so viel, das liegt wohl an der Paarungszeit aktuell. Aber wir wären nicht in Deutschland, wenn es da nicht auch eine Regel dafür geben würde. Also ich habe mich wirklich fast weggeschmissen, als ich das gelesen habe. Achtung! Auch ein Pfau muss Nachtruhe einhalten von 22 bis 7 Uhr. Beziehungsweise der Besitzer muss dafür sorgen, dass der Pfau nachts in einem gedämmten Raum untergebracht ist. Und das Ordnungsamt kann auch hinzugezogen werden, wenn der Pfau trotzdem zu laut ist. Also das scheint ein Ding zu sein, es gab da ein Gerichtsurteil. Das Problem an der ganzen Sache, der Bad Zwesten-Pfau namens Paul, der gehört offiziell gar niemand. Also niemand weiß, wo der herkommt. Große Diskussion da. Die Gemeinde, die hat jetzt mal da eine Umfrage unter den Anwohnern gestartet. Aber aktuellen Handlungsbedarf sehen die jetzt auch nicht. Ja, dann bleibt mir nur zu sagen, Grüße an die 3879 Einwohner in Bad Zwesten und dem Pfau Paul, der alle auf Trab hält.

0: 7.22 Uhr, ihr hört das Ding. Ah, einmal jetzt kurz Olivia Rodrigo sein. Ah, da wären wir jetzt schön im Urlaub, hat sie auf Insta gepostet. Wo genau muss man raten? It's giving Asien Vibes, aber das ist jetzt nur mein Guess. Da wird Spaß gehabt. Da wird auf Ausflüge gegangen. Da werden Spiele gespielt. Toll. Ja, und dann hätten wir auch noch einen Song, der direkt nach Release auf die 1 von den Billboard-Charts gerankt ist. Stupid Song. Mittlerweile ist er auf der 14. Aber kurzer Reality-Check. Wir sind halt nicht Olivia Rodrigo und wir müssen hier ganz normal unserem Leben nachgehen. Oh nein, so ist es leider. Aber die Daily Dosis Olivia Rodrigo, die gibt's nun. Stupid Song, hier, weil das Ding gönnt euch.
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0: 7.41 Uhr, Pride Month gerade, großer CSD-Tag hier bei uns im CSD-Viertel heute hier bei Das Ding. Große Demo in Mainz zum Beispiel, in Bad Wildung und in Stuttgart. Und in Stuttgart, da wird Aktivist und Moderator Riccardo Simonetti am Start sein. Auf dem ersten Wagen der Parade ist er da am Stiss. Und jetzt ist er aber erstmal hier bei mir in der Show. Sag mal, du bist jetzt das erste Mal in Stuttgart auf dem CSD. Was bedeutet das denn für dich?
1: Ich finde es total cool, unterschiedliche CSDs kennenzulernen. Es ist natürlich ein bisschen ärgerlich, dass es sich genau mit dem CSD in meiner Heimatstadt Berlin überschneidet. Aber trotzdem finde ich es einfach aufregend zu sehen, wie andere Städte die queere Community unterstützen. Und ich freue mich total, dass es eben so viele Städte gibt, die mitmachen. Und ich war noch nie in Stuttgart beim CSD und ich bin total gespannt, was mich erwartet.
0: Wieso ist es für dich so wichtig, bei CSD-Demos mit dabei zu sein?
1: Also ich glaube, wenn man sich gerade das aktuelle politische Weltgeschehen anguckt, sieht man, dass selbst die Rechte, von denen wir glauben, dass sie sicher sind, jederzeit auch wieder genommen werden können. Und deshalb sind CSDs, finde ich, eine gute Erinnerung daran, zu sehen, dass man nicht alleine ist mit seinem Mindset. Weil wenn man vor allem viel in den Medien unterwegs ist oder im Internet aktiv ist, dann hat man manchmal das Gefühl, die gegnerische Seite ist so unglaublich laut und nervig und präsent. Und wenn man dann mal so im CSD ist und sieht, wie viele Menschen aber denselben Gedankengang haben wie man selber, dann finde ich, ist das ein wundervolles Gefühl von Solidarität. Und dem möchte ich mich selber einfach auch nie entziehen.
0: Riccardo ist noch weiterhin in der Show. In der nächsten halben Stunde sprechen wir zum Beispiel mal drüber, wie man sich vielleicht auch so im Kleinen ein bisschen engagieren kann.

7.51 Uhr, ihr hört das Ding. Jetzt mit Zartmann, der ist gerade fleißig unterwegs. Festivalsommer bei ihm. Heute ist er sogar hier im Das Ding-Viertel bei Das Fest in Karlsruhe. Ist natürlich ausverkauft, da ist immer ein riesen Run auf die Tickets, weil kostet halt nur 15 Euro, ne? Muss man jetzt auch mal dazu sagen. Aber wir hier bei Das Ding wissen natürlich jetzt schon, wie das heute Abend da in Karlsruhe klingt. Zum Beispiel so.

Und da muss ich jetzt einfach mal sagen, ne, da geht die Crowd einfach richtig ab. Das ist so ein richtiger, gute Laune-Song. Aber wisst ihr was? Hier, habt da Tau mich auf jetzt einfach so. Ihr müsst auf gar kein Festival, ihr müsst ihn gar nicht live sehen. Nee, ich spiele euch den Song jetzt hier, ganz ohne Konzert bei das Ding. Zartmann, Tau mich auf, gönnt euch.

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1: Mit Lilia Kockler. Die riesigen Waldbrände in Frankreich und Spanien breiten sich immer noch unkontrolliert aus. Der französische Innenminister hat mitgeteilt, dass im Land schon 140.000 Menschen ihre Wohnungen oder Ferienunterkünfte verlassen mussten. Aus der Das Ding Nachrichtenredaktion Henning Knipp.
2: In Frankreich wüten die Flammen südlich von Bordeaux. Da der Wind gedreht hat, bewegen sie sich inzwischen in Richtung der Stadt. Sie ist laut dem Innenminister zurzeit aber nicht unmittelbar bedroht. Der Flughafen Bordeaux wurde aber wegen starker Rauchentwicklung geschlossen. Präsident Macron hat angekündigt, dass die Armee die Löscharbeiten unterstützen soll. Auch in Spanien sind zehntausende Menschen von Evakuierungen betroffen. Wegen heftiger Feuer hat die Regierung für zwei Regionen den Notstand ausgerufen.
1: Die außer Kontrolle geratene KI von OpenAI war wohl schon tagelang auf ihrer Hackertour unterwegs, bevor die Entwickler sie überhaupt bemerkt haben. Die Nachrichtenagentur Reuters schreibt darüber in einem exklusiven Bericht. Laut Cybersicherheitsexperten könnte es aber auch sein, dass das Unternehmen einfach nicht wusste, wie sie die KI stoppen sollte. Noch beunruhigender sei aber, dass die KI offenbar Notizen für ihre zukünftigen Versionen hinterlassen habe, mit Tipps, wie sie sich von den Beschränkungen der Entwickler befreien könnte. In mehreren deutschen Städten ist dieses Wochenende Christopher Street Day. Unter anderem in Stuttgart und in Mainz starten heute Mittag Demos, bei denen die Teilnehmenden für politische und gesellschaftliche Forderungen der queeren Community protestieren. In Berlin ist die Pride schon gestern losgegangen mit einem Dragmarsch durchs Regierungsviertel und einem Demokratieabend am Brandenburger Tor. Heute geht's dann weiter, berichtet das Ding-Reporterin Julia Fissmann aus Berlin.
3: Unter dem Motto »Haltung ist hot« startet am Mittag die Demonstration zum 48. Christopher Street Day in Berlin. 83 Wagen und über 50 angemeldete Fußgruppen ziehen von der Leipziger Straße über den Potsdamer Platz und die Siegessäule bis zum Brandenburger Tor. Hunderttausende Menschen werden erwartet, um für Vielfalt und Menschenrechte zu demonstrieren.
1: Und jetzt schauen wir noch kurz aufs Wetter für heute. Heute wird es hochsommerlich mit Temperaturen zwischen 26 und bis zu 33 Grad. Im Süden kann es dann später mal ein paar Wolken und vereinzelt auch Schauer geben.
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4: Christopher Street Day heute nicht nur in Berlin, sondern auch hier bei uns im Das Ding Viertel in Stuttgart. Mit dabei ist unter anderem Moderator und Aktivist Riccardo Simonetti und der ist hier auch gleich in der Show nach drei Songs. Checken wir mal ab, wie so ein CSD für jemand ausschaut, der vielleicht zum allerersten Mal dabei ist. Und jetzt für euch hier Bebe Rexha, New Religion.
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0: 8.10 Uhr, ihr hört das Ding. Juli ist Pride Month, das heißt, wenn man es sehr schlau anstellt, dann kann man quasi jedes Wochenende an einem anderen CSD teilnehmen. Theoretisch auch noch in den Herbst rein. Es gibt irgendwie ganz, ganz viele Veranstaltungen. Heute ist CSD zum Beispiel in Mainz, Bad Wildungen, aber auch in Stuttgart. Und mit dabei ist zum ersten Mal Moderator und Aktivist Riccardo Simonetti. Riccardo, es gibt ja jetzt Leute aus dem Das Ding-Viertel, die vielleicht noch gar nie auf dem CSD waren. Erklär mal kurz, was erwartet einen da?
1: Ich finde es total cool.
2: Da, das wollte ich gar nicht von ihm wissen. Wo ist er denn, der Riccardo, da?
1: Manchmal sieht es ein bisschen aus wie eine Party, manchmal sieht es ein bisschen aus wie eine Parade. Aber am Ende des Tages ist und bleibt es eine Demonstration, um eben auf queere Missstände hinzuweisen. Man wird sehr, sehr viele Menschen sehen, die mit politischen Messages demonstrieren gehen. Es läuft meistens sehr viel Musik, oft auch sehr gute Musik. Es gibt verschiedene Live-Acts, es gibt Drag-Queens, die performen. Und es ist eine tagesfüllende Veranstaltung, die eine Mischung ist aus Demonstration und Celebration.
0: Du bist jetzt selbst Aktivist, du setzt dich ja seit Jahrzehnten für Rechte der queeren Community ein. Was können denn unsere Hörerinnen und Hörer machen? Wie können die denn aktiv werden? Vielleicht auch so im Kleineren erstmal.
1: Also ich glaube, einfach in seinem eigenen Umfeld seine Stimme erheben ist immer das Wertvollste, was man machen kann. Wenn man nicht genau weiß, wo man anfangen soll, kann man auch einfach anfangen, queeren Menschen oder Organisationen zum Beispiel auf Social Media zu folgen. Das ist die einfachste und günstigste Art von Support. Und natürlich am Ende des Tages freut man sich auch über jede Art von Spende.
0: Riccardo, vielen Dank für deinen ganzen Input. Vielen Dank für die Arbeit, die du machst. Und ganz
1: sehr
0: viel
1: gern.
0: Spaß in Stuttgart auf dem CSD.
1: Dankeschön. Ciao.

0: Zomber hat einen neuen Song und den kann man quasi auf alles anwenden. Der heißt nämlich My Body Isn't Ready. Dann legen wir mal los. Also My Body Isn't Ready hier morgens um 8.21 Uhr nicht müde zu sein. Er ist auch nicht ready, kommende Woche wieder hier über 35 Grad ertragen zu müssen. Aber noch weniger ist er ready, dass der Sommer auch wieder ganz rum ist. Aber darüber singt Sommer gar nicht. Nee, wer hätte es gedacht? Es ist eigentlich ganz deep. Also es geht um Selbstzweifel. Es geht darum, mit dem eigenen Körperbild nicht zufrieden zu sein und dem Gefühl, sich im eigenen Leben sogar manchmal fremd zu sein. Also ein bisschen deep Song hier um 8.21 Uhr auf den Samstag hier bei Das Ding. Aber da hören wir jetzt rein. Zomber, gönnt euch.
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0: ganz viel Sonnenschein im Das Ding Viertel und ich habe das Gefühl, er steht bereit. Er steht in den Startlöchern bei den meisten von euch. Der Grill, also wenn da nicht gegrillt wird am Wochenende, dann weiß ich auch nicht. Auf jeden Fall wird gegrillt und zwar in Fulda bei der Grillmeisterschaft jetzt am Wochenende. Und wir haben in der Vorbereitung darauf mal so ein paar TikTok-Hacks getestet. Und zwar, ob Nachos als Grillanzünderersatz funktionieren. Ja, das wird wirklich tatsächlich vorgeschlagen. Und das Ding, Reporter Colin, der hat es mal mit Grillmeister Benny ausgecheckt.
1: Ich habe hier mal Tortillas mitgebracht.
2: Also schmecken tun sie schon mal.
1: Jetzt werden wir mal gucken, ob die auch als Grillanzünder taugen. Jetzt leert der Benny ein paar davon auf die Kohle. Und jetzt kommt das Feuerzeug zum Einsatz. Pass auf, dass du hier nicht die Quote verbrennst. Jetzt brennt er. Er brennt.
2: Der Chip brennt. Jetzt schauen wir nur, ob die auch anderen jetzt gleich brennen, dass das schickt, um die Kohle zu entzünden.
1: Immer mehr Nachos jetzt hier fangen Feuer. Also die Nachos wären auch schwarz.
2: Ja, also essen möchte ich sie jetzt nicht mehr.
1: Nee. Aber bei allem Grillaroma, das ist vielleicht ein bisschen zu viel.
2: Und ich meine, ich würde da unten auch schon so ein ganz kleines Glutnest sehen können.
1: Also dieser TikTok-Hack, der funktioniert.
2: Das kann man auf jeden Fall mal ausprobieren.
0: Nachos als Grillanzünder. Ist halt jetzt nur die Frage, ne? Was hat man eher zu Hause? Eine Tüte Nachos oder doch den klassischen Grillanzünder?

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1: Mit Lilia Kockler. Die heftigen Waldbrände in Spanien und Frankreich breiten sich weiter unkontrolliert aus. An der französischen Atlantikküste sind wegen des Feuers mittlerweile mehr als 140.000 Menschen aus ihren Häusern in Sicherheit gebracht worden. In den Großraum Bordeaux sind gerade über 1,5 Millionen FFP2-Masken unterwegs. Da breitet sich nämlich eine riesige Rauchwolke aus. Mehr dazu von Das Ding-Reporter Kai Rienecker aus Frankreich.
2: Überall liegt beißender Brandgeruch in der Luft. Asche segelt vom Himmel. Die französische Regierung mobilisiert nun auch die Armee. 500 Soldaten seien bereits im Einsatz. Ebenso viele würden noch dazukommen, inklusive Sanitätsdienste. Das Feuer am Becken von Arcachon ist weiter außer Kontrolle. Der Premierminister sprach von einem sich selbst nährenden Feuer, das man in dieser Intensität bislang noch nicht kannte.
1: Nachdem Kanzler Merz sein Kabinett umgebaut hat, gibt es von allen Seiten Reaktionen. Die AfD fordert Neuwahlen, die Grünen werfen Kanzler Merz chaotische Zustände vor und die Linke fordert, es brauche kein durchgewürfeltes Kabinett, sondern eine Politik, die Probleme löse. Offen ist immer noch, ob auch Verkehrsminister Schnieder gehen muss. Von manchen Politikern hat er sich schon per SMS verabschiedet, Kanzler Merz hat ihn dann aber doch nicht entlassen. Offenbar, weil der Politiker, dem er das Amt angeboten hatte, kurzfristig abgesagt hatte. Der Student, der vor gut einer Woche in Trier getötet wurde, wird heute in Landstuhl beigesetzt. Zur Trauerfeier werden mehrere hundert Menschen erwartet, darunter auch der rheinland-pfälzische Innenminister Schwickert. Der 22 Jahre alte Student war beim Einkaufen von einem ihm fremden Mann mit einem Messer angegriffen worden. Kurz darauf ist er dann im Krankenhaus gestorben. Auf der A8 bei Stuttgart hat es in der Nacht einen schweren Busunfall gegeben. Der hat einen Großeinsatz von Polizei, Feuerwehr und Rettungsdienst ausgelöst. Nach ersten Erkenntnissen der Einsatzkräfte ist ein Reisebus auf Höhe des Stuttgarter Flughafens in ein Absicherungsfahrzeug einer Baustelle gefahren. Die Feuerwehr gibt an, dass mehrere Leute verletzt worden sind, einige davon schwer. Die Ermittlungen der Polizei laufen noch. Und jetzt schauen wir noch kurz aufs Wetter für den Samstag heute. Es scheint erstmal überall die Sonne mit Temperaturen zwischen 26 und 33 Grad. Im Süden dann später ein paar Wolken.
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3: Happy Samstag, Saskia hier für euch am Stiss. Und das ist jetzt Another und 54 Ultra mit Talk to You. Gönnt euch.

Na, Bock auf ein Festival nächstes Wochenende? Ja, wo sind sie denn, meine Sponti-Mäuse hier im Lasting-Viertel? Ich hab da was für euch. 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Mit am Start sind...

ihr müsst gar nicht viel machen. Ihr schickt mir jetzt ein Baum-Emoji an die 0172 1010 951 und mit ein bisschen Glück, ja, hockt da vielleicht am Donnerstag schon beim Sound of the Forest Festival. Leute, so schnell kann es einfach gehen. Also, Baum-Emoji jetzt an die 0172 1010 951 und dann vielleicht schon kommende Woche auf Sound of the Forest Festival im Odenwald fahren.

nicht auch ein bisschen abdancen kann? Richtig? Niemand. Deshalb hier jetzt mal so ein bisschen Festival- oder auch Club-Feeling mit Galantis und Do You Mind. Und das bekommt ihr wirklich nirgends, dieses Festival- oder Club-Feeling. Ich habe es gerade mal gecheckt. Aktuell läuft ja zum Beispiel das Tomorrowland-Festival. Und da geht es erst um 12 los. Also da kann theoretisch auch noch niemand um 9.20 Uhr raven. Wir können das, ja? Und das machen wir jetzt einfach auch mal, ne? Wir führen das jetzt hier ein. Wir führen jetzt hier um 9.20 Uhr unser Festival-Rave ein. Hier mit Galantis Do You Mind, gönnt euch.

Das Ding ist hier um 9.28 Uhr. Und wenn ich hier hinschaue, kommen an unsere WhatsApp-Nummer 0172 1010 951 ganz viele schöne Bäume. Und das hat einen Grund. Ihr könnt jetzt Tickets gewinnen für das Sound of the Forest Festival im Odenwald. Geht jetzt schon am Donnerstag los. Also das ist was für die ganz Spontanen unter euch. Einfach Baum-Emoji schicken. 0172 1010 951. Und ich würde sagen, so in den nächsten drei Songs, vier Songs, in den nächsten vier Songs gehen die Tickets noch raus.

9.31 Uhr, ihr hört das Ding, jetzt mit dem Classic, Gwen Stefani, da können wir ein bisschen mitwipen. Let me blow your mind. Oh, ich war jetzt gar nicht im Takt. Ihr könnt es besser.

0: Donnerstag startet das Sound of the Forest Festival im Odenwald. Und ich schicke euch hin. Einzige Aufgabe war, Baum-Emoji an die 0172 1010 951 zu schicken. Und das hat auch Kevin gemacht. Einen Tannenbaum hast du gewählt.
1: Ja, weil ich aus dem Odenwald komme und dann war das gerade im Radio gelaufen. Ich bin gerade mit dem Auto unterwegs. Da schickst du einfach mal den Baum-Emoji.
0: Du hast dich jetzt für den Tannenbaum entschieden. Warum?
1: Ja, weil mir hinten bei uns im Odenwald am Marbach-Stausee, wo ich ja eigentlich auch herkomme, auch viele Tannenbäume haben. Da hast du mir gedacht, dann schickst du halt mal den Tannenbaum.
0: I love it. Wie weit hast du es bis zum Marbach? Stausee?
1: Ich komme aus Reichelsheim im Odenwald, das sind 15 Minuten.
0: Ach super, könntest du da sogar hinlaufen oder wie?
1: Ja, hinlaufen wäre jetzt ein bisschen weit, aber es fahren ja auch die Shuttlebusse, das finde ich halt auch mega.
0: Also du kennst dich schon gut aus mit dem Sound of the Forest Festival, jetzt wohnst du da praktisch gegenüber, könnte man sagen. Warst du schon mal dort?
1: Ich war dort schon mal selber als Busfahrer tätig, weil ich bin beruflich Busfahrer und ich habe die Leute immer auf Sound of Forest gefahren. Nur dieses Jahr habe ich frei und wäre dann gerne selbst mal dahin.
0: Oh mein Gott, das heißt, du würdest von deinen Kollegen wahrscheinlich dahin gefahren werden, wenn du jetzt hier die Tickets gewinnst.
1: Genau richtig.
0: Ich lieb's. Kevin, das müssen wir machen. Du fährst auf Sound of the Forest Festival. Herzlichen Glückwunsch.
1: Geil, mega. Dankeschön.
0: Richtig gerne, ey. Aber grüß bitte alle deine Kollegen sehr gern von uns und danke, dass sie den Job machen. Ne? Ist vielleicht auch nicht so einfach, immer aufs Festival zu fahren und da nicht selber hingehen zu können.
1: Ja, richtig. Ich habe das jetzt jahrelang gemacht, die letzten 3 Jahre. Und da war es immer schwer, nicht mit hingehen zu können, aber die Leute hinzufahren. Dieses Jahr kann ich mich dank euch ja jetzt selbst hinfahren lassen.
0: So gut, ey. Kevin, es mega. Sei dir gegönnt. Hab eine gute Zeit.
1: Danke, mega. Dankeschön.
0: Ja, und ihr könntet vielleicht dann neben Kevin im Bus sitzen, im Shuttlebus von seinem Kollegen, weil ihr könnt hier bei das Ding jetzt noch das ganze Wochenende Tickets gewinnen für Sound of the Forest Festival im Odenwald. Einfach zuhören, Lauscher auf und mit ein bisschen Glück gewinnen.

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3: Mit Lilia Kockler. Die Waldbrände in Südwesteuropa haben insgesamt schon über 160.000 Menschen aus ihren Häusern vertrieben. In Spanien hat die Regierung für die betroffenen Regionen den nationalen Notstand ausgerufen. Dadurch stehen mehr Mittel zur Brandbekämpfung zur Verfügung. In Frankreich musste die Halbinsel Cap Ferré vollständig evakuiert werden. Beide Länder sagen, dass das bisher die heftigsten Waldbrände in ihrer Geschichte seien. Am Oberrhein verhindern die Hitze und Trockenheit gerade, dass es viele Stechmücken gibt. Weil es in letzter Zeit sehr wenig geregnet hat, hatten die Kaps, das sind die Schnakenjäger am Oberrhein, nach eigenen Angaben nur kleine Einsätze. Wieso das so ist, erklärt Lisa Kupper aus der Das Ding Nachrichtenredaktion.
4: Den Stechmückenlarven fehlt zum Schlupf schlichtweg das Wasser, hat eine Sprecherin gesagt. Die Eier warten im Boden darauf, überschwemmt zu werden, können dort aber auch mehrere Jahre liegen bleiben. Für die eingewanderte asiatische Tigermücke gilt das nicht. Sie findet ausreichend wassergefüllte Gefäße, beispielsweise in Gärten. Gegen sie geht die Kaps deshalb regelmäßig mit dem biologischen Mittel BTI vor.
3: Nachdem ein KI-Modell der Entwicklerfirma OpenAI bei einem Testlauf außer Kontrolle geraten ist, gibt es neue Details zu dem Fall. Die Nachrichtenagentur Reuters berichtet, dass Insider sagen, dass die KI wohl schon tagelang auf Hackertour war, bevor die Entwickler es bemerkt haben. Mehr dazu von Das Ding-Reporter Klaus Reginek aus der Nachrichtenredaktion.
5: Laut Cybersicherheitsexperten sei aber auch möglich, dass das Unternehmen nicht wusste, wie sie die KI stoppen sollte. Noch beunruhigender sei aber, dass die KI offenbar Notizen für zukünftige Versionen ihrer selbst in der IT-Infrastruktur von OpenAI hinterlassen habe. Darin seien Anweisungen enthalten gewesen, wie man sich von Beschränkungen seiner Entwickler befreit.
3: Tour de France-Radfahrer Florian Lipowitz ist nach seiner Schlüsselbein-OP wieder zu Hause. Ihm gehe es soweit ganz gut, sagt sein Teamchef. Man leide mit ihm und er mit dem Team, hieß es. Der 25-Jährige aus Laiching im Alb-Donau-Kreis war Anfang der Woche beim Zeitfahren gestürzt und hat sich das Schlüsselbein gebrochen. Morgen erreicht die Tour das Ziel in Paris. Und jetzt schauen wir noch kurz aufs Wetter. Heute scheint erstmal überall die Sonne, Temperaturen zwischen 26 und 33 Grad.
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6: Na, das ist ja wohl mal wieder ein Samstagvormittag. Happy Weekend mit mir, Michelle. Wir verbringen heute den Vormittag miteinander. Freuen wir uns. Dabei sind außerdem Jason Derulo, Molly, Silent Eddie, Skilly Bang und Shenzia. Und den Anfang, den macht der hier.
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0: Hallo, willkommen bei Das Ding, eurem Radio, das die Gegentrends zu den Social-Media-Trends startet. Neuer Trend da draußen, Skinny Six, was sich so ein bisschen wie der Zungenbrecher aus der Hölle anhört, sind tatsächlich Leute im Netz, die so ein bisschen darüber labern, dass es irgendwie so classy ist, dünne Zigaretten zu rauchen. Also Skinny Six, ne, ihr checkt, dünne Zigaretten sozusagen. Bisschen Brainrot, wenn ihr mich fragt. Die Mädels sagen zum Beispiel, ja, ich fühle mich wie so eine kleine Baddie, wenn ich da hier mit meinem dünnen Stängel da irgendwie an der U-Bahn-Station stehe. Die Jungs feiern es auch. Und ich muss ehrlicherweise sagen, ich bin da eher auf der Seite von unserer Hörerin Anni aus Bad Waldsee. Sie will nämlich endlich mal mit dem Rauchen aufhören, hat sie uns diese Woche erzählt. Und das supporten wir doch gerne hier bei Das Ding. William und Celi aus dem Das Ding-Team haben mal zusammengefasst, was sich denn im Körper so alles verbessert, wenn wir dann mit dem Rauchen aufhören. Los geht's mit 20 Minuten nach der letzten Zigarette.
1: Entspannen sich instant Puls und Blutdruck und gehen auf normale Werte runter.
2: Nach 8 bis 12 Stunden.
1: Kohlenmonoxid ist raus aus dem Blut und der Sauerstoffgehalt, der steigt wieder auf normales Niveau an.
2: Nach 24 Stunden.
1: Geht einfach schon das Herzinfarktrisiko runter.
2: Nach 48 Stunden.
1: Wir riechen und schmecken deutlich besser, was wir essen. Geil.
2: Nach 3 Tagen.
1: Sagen wir Happy Birthday. Der Körper ist nämlich jetzt komplett nikotinfrei. Entzugserscheinungen wie miese Kopfschmerzen und Zappeligkeit kicken zwar so richtig, aber atmen ist jetzt schon viel einfacher.
2: Nach 2 bis 12 Wochen.
1: Verbessert sich die Durchblutung und die Lungenfunktion ist einfach anders gut.
2: Nach 1 bis 9 Monaten.
1: Herzlichen Glückwunsch. Die Flimmerhärchen in der Lunge, die haben ihre Arbeit wieder aufgenommen. Deshalb haben wir deutlich weniger Husten.
2: Nach 1 Jahr.
1: Das Risiko für eine Herzkrankheit und einen Herzinfarkt hat sich einfach halbiert.
2: Nach 5 bis 10 Jahren
1: ist das Risiko für einen Schlaganfall so hoch wie bei einem Nichtraucher und das Risiko für Lungenkrebs ist nur noch halb so hoch wie bei aktiven Rauchern. 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

0: 10.21 Uhr. Ihr hört das Ding. Schönen Samstagvormittag. Leute, wir machen heute Morgen nochmal eine gemeinsame Streckung. Einmal kurz alle Muskeln entspannen. Und mal so ein bisschen den Rücken einrenken nach einem durchfeierten Freitagabend. Wer weiß, was ihr da gestern Abend noch alles getrieben habt. Und wer jetzt ein Video von dieser Streckung gemacht hat, der könnte auf der For You-Page von dieser Person hier landen. Gracie Abrams hat nämlich in der Drew Barrymore-Show erzählt, was sie so regelmäßig auf ihrer For You-Page eben reingespült bekommt. Wir hören mal ganz kurz rein.
1: Was ist auf deiner TikTok-For You-Page? So Chiropraktika-Videos, also so Knacken. Ja, ich hatte immer Angst davor, aber irgendwie mag ich es zuzuschauen.
0: Ja, spätestens jetzt schäme ich mich für meine Strange and ASMR-Videos gar nicht mehr. Toll, wenn auch die Stars so weirde Obsessions haben, ne? Hier ist sie jetzt, unsere Chiropraktiker Gracie, nicht mit Look at my For You-Page, aber mit ihrem neuesten Song Look at my Life.

10.42 Uhr. Ihr hört das Ding jetzt mit Drake. Baby, I like your style. Zusammen mit Wizkid und Kyla. Das ist One Day.

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0: Na, habt ihr es gemerkt? Heute am Samstag ist es das Dingviertel wieder sehr viel bunter. Heute großer CSD-Tag bei uns. Es ist CSD in Stuttgart, CSD in Bad Wildungen und auch CSD in Mainz. Und Mainz ist so ein bisschen was Besonderes heute, weil laut den Veranstaltern ist es eher so eine klassische Demo und nicht halt eine Parade, wie wir es beispielsweise aus Köln kennen, mit ganz viel Konfetti, Glitzer, bunt und bunt. Das Motto da ist Vielfalt leben und Menschenrechte sichern. Geht heute Mittag los, der Demozug da am Fischtorplatz in Mainz. Wir haben mal mit Mitveranstalter Philipp gequatscht und ihm ist es richtig wichtig, da eine ganz klare Aussage zu treffen.
1: Wir setzen ein Zeichen, dass wir erstens ein Teil der Gesellschaft sind, dass wir die Gesellschaft mitprägen in einem positiven Sinn hin zu mehr Vielfalt, mehr Offenheit. Wir setzen aber auch ein Zeichen, dass wir uns von diesen Angriffen, auch wirklich diesen körperlichen Angriffen, ich meine auch die Gewaltdelikte gegen queere Menschen nehmen ja zu, dass wir uns davon nicht einschüchtern lassen, sondern wirklich laut und selbstbewusst unsere Rechte auch einfordern.
0: Ja, das war ein starkes Statement. Aber auch nach der Demo wird ordentlich gefeiert, am alten Postlager nämlich.
1: Um wirklich auch nochmal selbstbewusst, wer wir sind, wirklich auch zu feiern. Und das, finde ich, gehört auch dazu, nicht nur in die Öffentlichkeit zu zeigen, wir sind laut, wir sind stark, sondern sich auch da mal ein bisschen selber zu feiern. Und das machen wir dann abends.
0: Also, wenn ihr Bock habt, mit dabei zu sein, gegen Mittag geht's los in der Mainzer City. Habt eine richtig geile Zeit.

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1: Mit Lilia Kockler, hi. In Frankreich sind wegen der heftigen Waldbrände mittlerweile mehr als 140.000 Menschen aus ihren Häusern in Sicherheit gebracht worden. In den Großraum Bordeaux sind gerade 1,5 Millionen FFP2-Masken unterwegs. Da breitet sich nämlich eine riesige Rauchwolke aus. Mehr dazu von Das Ding-Reporter Kai Rienecker aus Frankreich.
2: Überall liegt beißender Brandgeruch in der Luft, Asche segelt vom Himmel. Die französische Regierung mobilisiert nun auch die Armee. 500 Soldaten seien bereits im Einsatz, ebenso viele würden noch dazukommen, inklusive Sanitätsdienste. Das Feuer am Becken von Arcachon ist weiter außer Kontrolle. Der Premierminister sprach von einem sich selbst nährenden Feuer, das man in dieser Intensität bislang noch nicht kannte.
1: Die DHL fordert ein Gesetz dafür, dass schwere Pakete nur noch zu zweit ausgeliefert werden dürfen. Das soll für die ganze Branche verbindlich gelten, schlägt der Vorstand in Bonn vor. Paketboten dürften dann Pakete ab 23 Kilo nicht mehr alleine tragen. Die Forderung ist nicht neu, vorher kam sie allerdings immer von Arbeitnehmerseite. Die DHL begründet die Forderung damit, dass die Gesundheit der Paketboten oft unter dem Job leidet. Jede dritte Krankmeldung im Bereich Paket und Post bei der DHL beziehe sich auf Muskel- oder Skelettkrankheiten. In mehreren deutschen Städten ist dieses Wochenende Christopher Street Day. Unter anderem in Stuttgart und in Mainz starten heute Mittag Demos, bei denen die Teilnehmenden für politische und gesellschaftliche Forderungen der queeren Community protestieren. In Berlin ist die Pride schon gestern losgegangen mit einem Dragmarsch durchs Regierungsviertel und einem Demokratieabend am Brandenburger Tor. In einer Stunde geht's dann mit der Demo weiter, berichtet Das Ding-Reporterin Julia Fissmann aus Berlin.
3: Unter dem Motto »Haltung ist hot« startet am Mittag die Demonstration zum 48. Christopher Street Day in Berlin. 83 Wagen und über 50 angemeldete Fußgruppen ziehen von der Leipziger Straße über den Potsdamer Platz und die Siegessäule bis zum Brandenburger Tor. Hunderttausende Menschen werden erwartet, um für Vielfalt und Menschenrechte zu demonstrieren.
1: Und jetzt schauen wir noch kurz aufs Wetter. Heute scheint erstmal überall die Sonne. Temperaturen liegen zwischen 26 und 33 Grad. Im Süden kann es später mal ein paar Wolken geben.
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4: Mit Michelle, happy Samstag. Bisschen Brutzelwetter im Das Ding Viertel. Wer heute noch eine kleine Grillpause geplant hat, ne, darf gerne mal dranbleiben. Wir hauen nämlich gleich musikalisch ein paar Songs auf den Grill für euch. Was da so genau bei rausspringt und warum ihr auf jeden Fall dranbleiben solltet, verrate ich euch nach drei Songs. Nach Stormzy, Iliver und den Anfang macht The Bowser. Das ist Magnetic.

0: Jetzt am Samstag heißt es wieder Choose Your Character. Seid ihr Spielemacher, Grillmeister, Salatprepper oder vielleicht auch Barkeeper, wenn ihr mit den Freunden draußen grillt, ja? Ich würde mich ja eher so ein bisschen in die Ecke Salatprepper stellen oder vielleicht auch Playlist-Prepperin, ne? Da in Sachen Preppen, da bin ich am Start. Habe ich jetzt übrigens auch für euch gemacht, zumindest eine Playlist gepreppt, hab bisschen DJing gespielt und einen Song verbrutzelt. Wer erkennt den Song, der hinter diesen Brutzelgeräuschen steckt? Also, falls ihr ihn erkennt, dann schickt auf jeden Fall mal eine Bratwurst an die 0172 1010 951. Ihr zockt gleich gegen eine andere Person um eine deswegen Sonnenbrille. Und müsst ein bisschen die Ohren spitzen, weil im Endeffekt ist es nicht so einfach zu erraten. Vielleicht habt ihr es ja gerade erkannt. Dann wie gesagt, Bratwurst an die 0172 1010 951. Und dann spielen wir eine kleine Runde hier in unserem Brutzelquiz.
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0: Muss man Leute um 11.22 Uhr noch wach machen? Ich glaube schon. Weil, come on, es ist Wochenende. Und deswegen habe ich den kleinen Festivalwecker für euch ausgepackt. Das hier ist Felix Jehn und Omar Rudberg mit Siren. So eine kleine Sirene für euch im Radio, die euch jetzt mal so ein bisschen wachrüttelt und ready macht fürs Wochenende.
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0: ist Harry Styles für euch bei Das Ding. Gleich hauen wir eine Das Ding Sonnenbrille raus. Davor aber Central Cee und James Hype. Den Anfang machen Seed.
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1: Spieglein, Spieglein an der Wand. Wer ist die schnellste Bratwurst im Land? Aktuell ist es Michelle aus Aschaffenburg. Ich sag mal, hi Michelle.
2: Hi Michelle.
1: Ja, witzig mit dem doppelten Namen. Ihr habt ganz viele Bratwürste an die 0172 1010 951 geschickt. Und Michelle, du warst die Erste, beziehungsweise die Schnellste hier bei unserem kleinen Brutzelquiz. Und ich freue mich besonders, dass du durchgekommen bist, weil zum einen heiße ich natürlich ja auch Michelle und zum anderen kommst du aus Aschaffenburg. Und ich komme auch aus Aschaffenburg. Bist du ich?
2: Nein.
1: Nee. Surprise. Okay, krass. Aber sind wir uns schon mal irgendwo in Aschaffenburg begegnet? Ich glaube nicht.
2: Nein,
1: ne?
2: Ich glaube nicht. Nein.
1: Okay, treffen wir uns jetzt hier im Radio. Das ist doch besonders schön. Michelle, also, ja. Ich habe ein kleines Brutzelquiz vorbereitet. Wir haben einen Song verbrutzelt und du hast ihn schon richtig erraten. Das war der erste. Welcher Song war das?
2: Tau mich auf von Zartmann.
1: Jawohl, richtig. So, Michelle, und wenn du jetzt die Das Ding Sonnenbrille gewinnen möchtest, musst du noch einen anderen Song erraten, weil wir haben gesagt, zwei von drei Songs, die verbrutzelt wurden, müssen richtig sein. Bist du bereit für deinen zweiten Song?
2: Das kriegen wir hin.
1: Okay, sehr gut. Hier kommt er. Du kannst einfach reinrufen, sobald du es weißt.
2: Von Shakira.
1: Richtig. Und wie heißt der Song?
2: Der WM-Song.
1: Weißt du noch den Namen?
2: Nein.
1: Fängt mit D
2: Waka,
1: an.
2: Waka Waka.
1: Fast. Die Die. Aber Shakira und WM-Song hat mir gereicht. Sehr gut.
2: Okay.
1: Michelle, das ist die Das Ding Sonnenbrille für dich.
2: Oh mein Gott, danke schön.
1: Herzlichen Glückwunsch. Du, ich dachte mir, ich wollte eh demnächst mal wieder in die Heimat gehen. Ich bringe sie dir einfach persönlich vorbei, okay?
2: Ja, liebend gerne, machen wir.
1: Schickst uns gleich noch deine Adresse an die 0172 1010951 und dann sehen wir uns gleich persönlich.
2: Ja, super, danke schön.
1: Alles Gute, Michelle.

0: Ihr hört das Ding jetzt mit einer Band, die offenbar weiß, wie man sich so richtig streitet. Haben sie uns zumindest bei hier Songtindern, unserem YouTube-Format, verraten. Check's mal aus.
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1: Mit Hanna Bitzer. Hi. In mehreren deutschen Städten ist an diesem Wochenende Christopher Street Day. Mit Demos wollen die Teilnehmenden für Vielfalt und Menschenrechte protestieren. In Berlin startet gerade der große Demozug und auch in Mainz und Stuttgart wird heute die Pride gefeiert. Die Organisatoren erwarten hunderttausende Besucherinnen und Besucher. Das Ding-Reporter Simon Hartmann berichtet aus Stuttgart.
2: Fast 160 Gruppen nehmen an der Demonstration teil. Damit gehört der CSD-Demozug in Stuttgart zu den größten 5 in Deutschland. Mit dabei sind zahlreiche Vereine, Initiativen, Parteien und Unternehmen aus der Region. Zusätzlich gibt es die CSD-Hockeze, ein Straßenfest. Noch bis Sonntag gibt es auf der Bühne vor dem Rathaus ein buntes Programm. Unter anderem mit queeren Künstlerinnen und Künstlern, Musical-Darbietungen und Drag-Acts.
1: Wegen der Waldbrände in Frankreich mussten insgesamt schon mehr als 140.000 Anwohnerinnen und Anwohner und Touris in Sicherheit gebracht werden. In den Vororten der Stadt Bordeaux wurden die Menschen dazu aufgerufen, ihre Häuser zu verlassen. Starker Wind sorgt dafür, dass sich das Feuer auf die Stadt zubewegt. In Spanien brennt es unter anderem westlich von Madrid. Der Wasserstand des Bodensees sinkt wegen der Trockenheit immer weiter. Gerade liegt er nur noch bei 2,99 Meter. Das ist circa 1,20 Meter weniger als im Durchschnitt der letzten Jahre um diese Zeit. Jetzt laufen erste Häfen trocken, Segelboote müssen vorzeitig aus dem Wasser und es gibt zu wenig Liegeplätze für Schiffe. Die Hochwasserzentrale Baden-Württemberg geht davon aus, dass der Wasserstand im Bodensee bis Anfang August noch mal um knapp 10 Zentimeter runtergeht. Das größte jemals gebaute Raketensystem der Raumfahrtgeschichte, entwickelt vom Unternehmen SpaceX, hat das erste Mal einen erfolgreichen Testflug gemacht. Es ist der inzwischen 13. Davor hat es immer wieder Probleme gegeben. Die Rakete von der Firma von Elon Musk hat während der Mission zum Test 20 Starlink-Satelliten im All ausgesetzt. Die sind, wie es auch geplant war, beim Wiedereintritt in die Erdatmosphäre verglüht. Elon Musk will, dass dieses Raketensystem von SpaceX irgendwann mal zum Mars fliegt. Und wir schauen noch fix aufs Wetter. Es werden heute maximal 26 bis 33 Grad, also viel Sonne. Gegen Abend kann es im Süden etwas Regen und Gewitter geben.
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3: Mit Michelle. Schönen Samstagmittag. Wir schrauben jetzt gleich mal die Temperaturen ein bisschen hoch und hauen ein paar Steaks auf den Grill zusammen mit Quietschekäse und ein paar Maiskolben. Grillmeister Benny verrät uns nach ein paar Songs seine besten Grilltipps. Freuen wir uns drauf. Davor wird's auch musikalisch hot. Das hier ist Alex Warren mit Fever Dream. 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

0: Boah, einfach mal ein bisschen Frühlingsgefühle feiern. Boah, so hört sich doch der Sommer an. Da hat man doch direkt Bock, heute Abend mit den Freunden noch zusammen den Grill anzuschmeißen und so eine richtig schöne Bratwurst oder eine Zucchini zu grillen. Bestes Wetter heute auch wieder dafür, bis zu 30 Grad. Und wir heben heute hier mal bei das Ding eure Grillkenntnisse aufs nächste Level. Passend zur deutschen Grillmeisterschaft in Fulda. Die ist dann nämlich heute losgegangen. Wir haben ein paar Tipps für euch vom amtierenden deutschen Grillmeister. Benny ist das nämlich. Los geht's da mit dem Feuer. Das ist nämlich besonders wichtig beim Grillen, ne? Wissen wir alle. Wie viel früher schmeißen wir denn den Kohlegrill an, Benny?
1: Ich würde sagen, auf jeden Fall so eine halbe Stunde vorher sollte man da schon mal anfangen. Die wird je nach Kohlengröße und Anzünder schon so ihre Viertelstunde, 20 Minuten brauchen, bis er durchgeglüht ist. Dann muss der Grillrost wieder ein bisschen heiß werden.
0: Okay, wer da auf Gas schwört, der spart dann natürlich ein bisschen Zeit. Großes Thema für Fleisch-Ultras. Kann ein Steak zu dick sein? Müssen wir da ein bisschen auf die Dicke achten?
1: Ja, das kann dir auf jeden Fall passieren. Wenn du ein zu dickes Steak hast, kannst du eigentlich auch dann nicht mehr mit einem genüsslichen Bissen ein schönes Stück Fleisch haben. Ja, so 4 cm finde ich ist schon noch okay, aber wenn du dann ein riesengroßes Stück hast, es dauert auch ziemlich lange, du hast kein tolles Mundgefühl dabei dann mehr.
0: Okay, wir merken uns maximal 4 cm, check, und ein Tipp für die perfekte Bratwurst, den hat er uns auch noch rausgehauen.
1: Generell, ich würze tatsächlich erstmal ein paar Minuten indirekt auf den Grill legen, also nicht direkt über die Flamme, und ja, dass die einfach schon mal ein bisschen Temperatur kriegt. Und dann tatsächlich einfach nur noch mal schön anrösten, damit sie Farbe kriegt. Und so platzt sie euch meistens auch nicht auf.
0: An dieser Stelle wünsche ich euch einen tollen Grillsamstag.

auch einer der vielen Songs, die TikTok für sich entdeckt hat. Das ist Dance von Slater. 12.24 Uhr haben wir es. Ihr hört das Ding jetzt mit Taylor Swift, The Fate of Ophelia.

12.39 Uhr. Er hat das Ding. Hey, Bock auf einen kleinen Ausflug? Zusammen mit Beyoncé vielleicht. So einen kleinen Ausritt, oder? Jetzt passend zum Samstag. Hört sich zumindest so an. Texas Hold'em für euch.

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0: Er hat das Ding und ziemlich genau 24 Stunden alt ist dieser Klopper hier.
1: Eine Riesenehre. Ich werde dafür sehr gut bezahlt. Das ist also alles klar. Aber an dem Tag, an dem ihr das nicht mehr wollt, sagt ihr es und ich bin weg.
0: Jawohl, es ist official. Jürgen Klopp wird neuer Fußball-Bundestrainer. Gerüchte gab es ja schon lange. Jetzt ganz offiziell ist er vorgestellt worden bei einer PK vom DFB. Ab dem 15. August tritt er dann offiziell seinen Posten an. Und da hat er vorher mal bei der PK eine fette Ansage an die Presse rausgehauen.
1: Wenn ihr euch daneben benehmt und meine Familie nicht in Ruhe lasst, bin ich weg, um es klar zu machen. Das ist das Einzige, was ich verlange. Kritisiert mich für das, wenn etwas funktioniert. Wenn was nicht funktioniert, bin ich gerne bereit, daran zu arbeiten. Ich will nur glauben, dass es nur um die Sache geht.
0: Boah, also wäre ich der Pressevertreter gewesen, ich hätte schon so ein bisschen mit flotterten Knien da gesessen. Der ist einfach der Meister der Ansagen oder auch der Meister der Schlagfertigkeit, muss man ja sagen. Und wir eröffnen jetzt schon mal hier die Hall of Fame für unseren Kloppo. Da werden legendäre Interviews auf uns zukommen, da bin ich mir sicher. Weil in der Vergangenheit hat er ja auch bisher immer abgeliefert, ne? Ich würde mal sagen, wir hören in so ein kleines Best-of von ihm rein. Wir haben da mal ein bisschen gebastelt für euch. Und Abfahrt.
2: Nur ganz kurz dazu sagen, wenn irgendwie, falls wir das machen, ich weiß, die Jungs müssen heim, aber ich muss mal für kleine Trainer.
3: Cool. Kannst du auch noch mal wiederkommen?
2: Ja, da, wo ich hin muss, da komme ich nicht mehr.
4: Wenn ich das jetzt alles sagen würde, was ich gerade über dich denke, dann wäre, glaube ich, Bushidos Liedtext ein feuchter Furz dagegen.
5: Ich möchte erst mal wissen, wie deine Berufsbezeichnung ist, bevor ich diese blöde Frage beantworte.
4: Ich kann Aussage darüber treffen, wie motiviert ich bin. Und wenn man das in Flaschen abfüllen, dann wird man dafür in den Knast kommen, wenn man das verkauft.
6: Das ist das Warmach-Programm. Wir kommen gleich vorbei und dann geht richtig die Post ab. Und bis dahin, Elfmeterschießen.
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3: Mit Hanna Bitzer. Hi. In mehreren deutschen Städten wird an diesem Wochenende der Christopher Street Day gefeiert, auch in Baden-Württemberg und Rheinland-Pfalz. Mit Demos wollen sich die Teilnehmerinnen und Teilnehmer der queeren Community dabei für gleiche Rechte einsetzen. In Mainz startet der Demozug gerade und zieht durch die Innenstadt. In Stuttgart geht es in einer Stunde los. In beiden Städten erwarten die Organisatoren tausende Teilnehmerinnen und Teilnehmer. Für den Studenten, der vor gut einer Woche in Trier getötet wurde, hat es in Landstuhl eine Trauerfeier gegeben. Dazu sind mehrere hundert Menschen gekommen, außer der Familie auch viele Freundinnen und Freunde, Nachbarinnen und Nachbarn und viele Mitstudierende. Auch der rheinland-pfälzische Innenminister Schwickert war dabei. Der 22 Jahre alte Student war beim Einkaufen von einem ihm fremden Mann mit einem Messer angegriffen worden. Kurz darauf ist er dann im Krankenhaus gestorben. Der Hollywood-Konzern Paramount kauft erstmal nicht den Konkurrenten Warner wegen eines Rechtsstreits. Solange das Gericht noch nicht entschieden hat, sei die Übernahme auf Eis, haben die beiden Studios gesagt. Geklagt hatten 12 US-Bundesstaaten und die Gewerkschaft der Drehbuchautoren. Aus den USA berichtet das Ding-Korrespondent Reinhard Spiegelhauer.
4: Sie argumentieren, durch die Fusion werde der Wettbewerb eingeschränkt. Drohende Folgen, weniger Aufträge, weniger Verhandlungsmacht und weniger Jobs für Filmschaffende. Nach früheren Mega-Fusionen in Hollywood sind jeweils tausende Arbeitsplätze weggefallen. Paramount kostet die Verzögerung viel Geld. Ab Oktober werden nach den Vertragsbedingungen aus dem Übernahmeangebot Entschädigungen an die Warner-Aktionäre fällig. Pro Vierteljahr rund 650 Millionen Dollar.
3: An einem NATO-Standort in Belgien ist eine Praktikantin festgenommen worden, weil sie spioniert haben soll. Die belgische Staatsanwaltschaft sagt, die Frau habe einen kanadischen Pass, sei aber chinesischer Herkunft. Sie werde verdächtigt, im Auftrag eines Drittlandes zu spionieren und Mitglied einer kriminellen Vereinigung zu sein. Ihre Wohnung und ihr Büro sind durchsucht worden. Weitere Details hat die Staatsanwaltschaft erstmal nicht veröffentlicht. Und wir schauen noch aufs Wetter. Es ist sehr viel Sonne da. Heute werden es 26 bis 33 Grad. Gegen Abend kann es dann im Süden etwas Regen und auch Gewitter geben. Auch morgen wird es sonnig und recht windig bei 22 bis 31 Grad.
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5: Mit Michelle, hello, schönen Samstagnachmittag. Wer Bock hat, sich ein paar neue Indie-Bands auf seine Playlist zu packen, Yoga am See zu machen oder vielleicht auch nach dem Feiern in die Eistonne zu hüpfen, der darf gleich mal dranbleiben. Wir haben nämlich Tickets raus fürs Sound of the Forest Festival am Marbach-Stausee im Odenwald. Es ist ein zauberschönes Festival, Leute. Ich war auch schon mal da und ich will auf jeden Fall hin, weil man da so viel geiles Zeug machen kann. Ihr könnt dieses Jahr auch mal hin und das auschecken. Tickets gibt's gleich nach Glockenbach, Bowser und den Anfang macht Dominik Feig hier mit seinem Hit Baby Doll. Ich drück euch die Daumen, Leute. Schönen Samstag. 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
1: 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Wir sind ein kleines Musikentdecker-Festival. Bei uns geht man auf jeden Fall mit 5 neuen Lieblingsbands nach Hause.
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1999 haben es vorgemacht mit dem Track hier. Das scheint ein ganz guter Titel zu sein für einen Hit. Weil Paschanim dachte sich so, hey, mach ich doch einfach mal nach. Bisschen cooler, ein bisschen more vibey. Das passende jetzt für euren Samstagnachmittag. Das hier ist Paschanim mit Augenblick. Kommt gut ins Wochenende, beziehungsweise kommt gut durchs Wochenende. Ich bin Michelle. Hi. Hey.

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3: 13.30 Uhr haben wir es. Na, wer hat Bock auf Herr der Ringe live, nur als Festival? Ihr habt schon ganz viele Elfen-Emojis geschickt an die 0172 1010 951, weil wir hauen Tickets raus fürs Sound of the Forest Festival am Marbach-Stausee im Odenwald. Gleich gibt es die glücklichen Gewinner, die erfahren es gleich. Davor aber Another und 54 Ultra. Das ist Talk to You. Ich bin Michelle. Schönen Samstag euch allen.

0: 13.37 Uhr, ja, das Ding jetzt mit Flo.
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0: Das ist Leak It für euch.
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1: Also Peter Jackson, der Regisseur von Herr der Ringe, wäre wirklich neidisch hier, ne? So viele Elfen-Emojis, die ihr gerade reingeschickt habt, an die 0172 1010 951. Wir könnten einen kompletten Elfenwald hier in unserem Studio-Feedback, in unserer WhatsApp-Nummer aufmachen. Ihr wollt alle Tickets fürs Sound of the Forest Festival am Marbach-Stausee im Odenwald. Und besonders schnell war Josie aus Frankfurt. Hi!
2: Hi!
1: Ich grüße dich. Wieso willst du aufs Festival?
2: Freunde von mir gehen und haben mir schon erzählt, wie zauberhaft es ist. Und jetzt bin ich im Auto gerade die Weinstraße runtergefahren und habe gedacht, ah, das Festival. Und dann habt ihr auch nochmal gesagt, wie zauberhaft es ist. Und ich dachte, da muss ich denn doch mit.
1: Es ist wirklich zauberhaft. Ich war selber schon mal da, Josie, und es ist wunderschön. Was hat dich besonders angesprochen, als ich da gerade so ein bisschen Werbung für gemacht habe?
2: Die Atmosphäre einfach, dass es klein ist, dass es in der Natur ist. Man kann in den See springen, glaube ich zumindest.
1: Oh ja, du kannst definitiv in den See springen. Und du springst auch in den See, Josie.
2: Oh, wie schön. Dankeschön.
1: Herzlichen Glückwunsch. Nächste Woche geht's los.
2: Wunderbar.
1: Und die Freunde werden eingepackt?
2: Ja, die rufe ich gleich an und sag Bescheid.
1: Okay, sehr, sehr cool. Ja. Und ihr da draußen, ihr müsst übrigens gar nicht traurig sein. Bei Mele habt ihr auch nochmal die Chance, Tickets zu gewinnen. Und sonst auch, ne? Bleibt auf jeden Fall dran. Wir haben noch ein paar Tickets, die wir an euch raushauen. Hier bei Das Ding einfach weiter hier bei Mele einschalten von 14 bis 18 Uhr.

Das Ding ist hier für euch im Radio drinne. Leute, ich hoffe, ihr düst mit ordentlich PS unterm Arsch dem Wochenende entgegen. Eine, die auch ordentlich PS unterm Arsch hat,

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1: Mit Hanna Bitzer. Hi. Hunderttausende Menschen feiern gerade in mehreren deutschen Städten den Christopher Street Day. Die Teilnehmenden wollen sich für Vielfalt und Menschenrechte einsetzen. In Mainz zieht ein Demozug gerade durch die Innenstadt und auch in Stuttgart wird heute die Pride gefeiert. Das Ding-Reporter Simon Hartmann.
2: Fast 160 Gruppen nehmen an der Demonstration teil. Damit gehört der CSD-Demozug in Stuttgart zu den größten 5 in Deutschland. Mit dabei sind zahlreiche Vereine, Initiativen, Parteien und Unternehmen aus der Region. Zusätzlich gibt es die CSD-Hockeze, ein Straßenfest. Noch bis Sonntag gibt es auf der Bühne vor dem Rathaus ein buntes Programm. Unter anderem mit queeren Künstlerinnen und Künstlern, Musical-Darbietungen und Drag-Acts.
1: Ein TikTok Europa, also das TikTok europäischen Firmen gehört, das will Kulturstaatsminister Weimar. Die Plattform gehört aktuell dem chinesischen Unternehmen ByteDance. Weimar hat der Welt am Sonntag gesagt, dass man bis heute nicht wisse, wohin die sensibelsten Daten von Minderjährigen gehen und welchen Zugriff chinesische Behörden darauf hätten. Deshalb sollte TikTok in europäische Hände überführt werden. Dafür müsse Europa jetzt Gespräche aufnehmen mit ByteDance, aber auch mit europäischen Investorinnen und Investoren. Ein Kleinflugzeug ist in Niedersachsen in ein Wohnhaus gekracht. Dabei ist ein Mann, möglicherweise der Pilot, gestorben. Das hat die Polizei gesagt. Nach einem Vermissten werde noch gesucht. Die Familie, die in dem Haus wohnt, war nicht zu Hause, als es passiert ist. Das 4-sitzige Leichtflugzeug ist etwas mehr als 7 Meter lang und hat eine Spannweite von 10,5 Metern. Es ist wohl erst kurz vor dem Absturz in Bremen losgeflogen. Tour de France-Radfahrer Florian Lipowitz ist nach seiner Schlüsselbein-OP wieder zu Hause. Ihm gehe es soweit ganz gut, sagt sein Teamchef. Man leide mit ihm und er mit dem Team, heißt es. Morgen erreicht die Tour das Ziel in Paris. Der 25-Jährige aus Leichingen im Alb-Donau-Kreis war beim Zeitfahren gestürzt und hat sich das Schlüsselbein gebrochen. Und wir schauen noch aufs Wetter. Heute scheint erstmal überall im Das-Ding-Viertel die Sonne. Es ist total schön warm. Der Nachmittag ist hochsommerlich warm bis heiß. Maximal 26 bis 33 Grad. Gegen Abend kann es im Süden dann etwas Regen und Gewitter geben. Auch morgen wird es teilweise sehr sonnig, aber auch windig bei 22 bis 31 Grad.
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3: Mit Mele, hallo, was geht bei euch? Leute, ich schaue in die Wetter-App und ich kann das schon wieder nicht mehr. Ich kann nicht mehr. Ich sag's euch, 38 Grad nächste Woche in Stuggi. What the hell? Es geht wieder weiter mit der Hitze. Mein Mitgefühl geht auf jeden Fall schon mal raus an alle, die nächste Woche draußen arbeiten müssen. Ihr seid Heroes. Self-Aware gibt's jetzt erstmal am Samstagmittag von Tempest City.

0: Hier ist das Ding, 12:12 haben wir es. Das war Drake mit Janice, Shut the Fuck Up. Leute, mit Tieren reden, das war ja schon seit der Kindheit ein Riesentraum von ganz vielen. Einfach mal bei der Gassi-Runde den Gossip rausfinden, den mein Hund vom Nachbarsdackel gesteckt bekommen hat. Wie geil wär's? Das haben sich die Leute in Südkorea gedacht. Da geht doch bestimmt irgendwas, dachten die. Man muss doch irgendeine Möglichkeit haben, seine Haustiere zu verstehen. Suki aus dem Das Ding-Team, ich habe gelesen, die wollen das mit Tarotkarten machen. Bitte sag mir, dass das nicht wahr ist.
1: Es ist wahr. In Südkorea ist jetzt ein Trend, mit seinen Haustieren zur Tarotkartenlesung zu gehen. Die Besitzer bringen dann ihre Hunde, Katzen, Schildkröten und sogar Schlangen mit.
0: Um Gottes Willen.
1: Und die sitzen oder liegen dann auf so einem Tisch, wo Tarotkarten ausgelegt sind. Und die Tiere müssen dann auf die Karten tippen und so zeigen sie eben so ihre Gefühle und ihre Seele.
0: Ich kann das for real nicht fassen. Ich sag's dir ehrlich, dass die da ihre Ringelnatter hinlegen und sagen, na, Schatzi, welche Karte soll es sein?
1: Das ist so absurd. Könnte tatsächlich dran liegen, dass Südkorea das Land ist mit der geringsten Geburtsrate und deshalb ultra viele Menschen Haustiere haben. Und weil es auch mehr Haustiere gibt, gibt es auch immer verrücktere Versuche, die Tiere dann zu verstehen.
0: Also, es kann ja vielleicht was bringen und so kann man sich ja vielleicht seinem Haustier auch näher fühlen, aber es ist schon wirklich total crazy, finde ich, oder nicht?
1: Ich finde es so lustig. Ich will ehrlich gesagt gar nicht wissen, was mein Hund denkt. So. Der ist immer aufgedreht.
0: Das glaube ich, was der wohl für Gedanken hat. Ja, danke, Suki. Crazy gerne, Story. Gerne.

14.23 Uhr haben wir es. Dua Lipa mit Houdini, habt ihr gehört? Manchmal dauert es ja ein Ticki länger mit der Karriere, ne? Man braucht manchmal einen langen Atem. Neptunica ist am Start, ist ein deutscher DJ und der fetzt wirklich schon richtig lang Tracks raus. Über 10 Jahre mittlerweile und jetzt hat's richtig eingeschlagen. What If heißt sein neuester Track und den gönnen wir uns jetzt hier bei Das Ding. 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

0: was geht bei euch? 14.29 Uhr haben wir es jetzt. Ich hoffe, ihr macht euch einen ganz, ganz entspannten, schönen Samstagmittag. Jetzt gibt's hier Somber 12 to 12 für euch.
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0: Vrim, vrim. Roller war das von Apache für euch am Samstag hier bei Das Ding. 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Kissen und Picknickdecke mitnehmen für eine bessere und bequemere Experience. Es ist nämlich Open-Air-Kinosaison und davon gibt's echt sehr ausgefallene und besondere im Das Ding-Viertel. Timo aus dem Das Ding-Team hat die für euch ausgecheckt.
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2: Baden und Blockbuster schauen geht bei euch im Saarland. Da ist dieses Jahr wieder das Open-Air-Kino im Strandbad Gonnesweiler am Boostalsee. Da haut ihr euch einfach bequem im Liegestuhl oder auf der Picknickdecke.
1: Kino auch bei Regen.
2: Keine Panik, wenn es mal nass wird. Beim Open-Air-Kino in Pforzheim, da geht's bei Regen einfach ins Kulturhaus Osterfeld. Da gibt's zwar statt 1200 nur 300 Plätze, aber ihr bleibt trocken bei Das Kanu des Manitou, Michael oder Horst Schlemmer sucht das Glück. Und richtig geil, es gibt auch ein Kino-Dinner direkt am Platz.
1: Für richtig Faule.
2: Und sitzen bleiben könnt ihr auch im Open-Air-Kino in Butzbach. Da gibt's nämlich auch Sitzplätze, an die einfach die Drinks gebracht werden. Die Location ist auch der Hammer, im Innenhof vom Landgrafenschloss. Und die Highlights sind The Housemaid, Der Teufel trägt Prada 2 und Spider-Man Brand New Day.

Das Ding ist hier, 7:07 haben wir es. Fakt ab, jetzt von Nina Chuba und Mako. Macht euch einen entspannten Samstag bitte. Das ist mir ein persönlicher Wunsch.

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1: Mit Hanna Witzer. In Deutschland gibt es immer mehr sogenannte Active Clubs, Kampfsportgruppen, in denen vor allem junge Männer für die rechte Szene angeworben und gewaltbereit gemacht werden. Davor warnen die Sicherheitsbehörden. Es gebe inzwischen etwa 22 dieser Clubs in Deutschland. Das berichtet die Süddeutsche Zeitung mit Verweis auf den Verfassungsschutz. Das Bayerische Landesamt für Verfassungsschutz gehe davon aus, dass die rechtsextremistische Partei Die Heimat die Clubs systematisch aufbaue, um junge Männer zu radikalisieren. Gegen die Waldbrände in Frankreich wird die Regierung ein Transportflugzeug des Militärs einsetzen, das 20 Tonnen Löschmittel auf das Feuer kippt. Das hat Premierminister Le Cornu angeordnet. Die Brände breiten sich immer weiter aus. An der französischen Atlantikküste westlich von Bordeaux sind erste Vororte geräumt worden. In der Region mussten inzwischen fast 200.000 Menschen aus ihren Wohnungen und Unterkünften fliehen. Auch in Spanien sind die Brände nicht unter Kontrolle. Dort mussten sich mehr als 70.000 Menschen in Sicherheit bringen. Nach wochenlangen Protesten vor allem junger Menschen in Indien gegen Korruption und die Bildungspolitik ist Bildungsminister Dharmendra Pradhan zurückgetreten. Er hat das auf der Plattform X bekannt gegeben. Das Ding Reporterin Franziska Amler.
2: Die Nachricht löste unter den tausenden Demonstrierenden im Protestcamp mitten in Neu-Delhi Jubel aus. Die sogenannte Kakerlakenbewegung, die die landesweiten Proteste anführte, hatte seit Wochen Pradhans Rücktritt gefordert. Die Bewegung entstand vor gut 2 Monaten als Reaktion auf eine umstrittene Äußerung des vorsitzenden Richters am obersten Gerichtshof, der arbeitslose junge Menschen mit Kakerlaken und Parasiten verglichen hatte.
1: In mehreren deutschen Städten wird an diesem Wochenende der Christopher Street Day gefeiert, auch in Baden-Württemberg und Rheinland-Pfalz. Die Teilnehmerinnen und Teilnehmer setzen sich für gleiche Rechte der queeren Community ein. In Mainz und in Stuttgart laufen die Demos und feiern gerade. Die Organisatoren haben tausende Teilnehmerinnen und Teilnehmer erwartet. Und wir schauen noch aufs Wetter. Es sind maximal 26 bis 33 Grad heute, viel Sonne und nur ein paar Wolken. Gegen Abend kann es dann im Süden etwas Regen und Gewitter geben. Morgen dann etwas windiger.
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3: Mit Mele Hello. Nächste Woche wird es wieder heiß wie im Dampfbad hier bei uns. Deshalb muss wieder gegrillt werden. Alles andere geht nicht. Ne? Da sind wir uns einig. Wir geben euch hier gleich einen absolut krassen Grillhack mit an die Hand. Potenziell. Er hat auf jeden Fall meinen Mind geblowt in der Theorie, ob er wirklich funktioniert. Das checken wir gleich ab hier in 15 Minuten. Der Hack hat viel mit Zwiebeln zu tun.

0: Hate That I Made You Love Me von Ariana Grande bei Das Ding. Jetzt bei dem Wetter mit den Friends am See chillen. Auf dem Grill brutzelt der Käse und einfach das Leben genießen. Perfekter Sommertag. Ja, wenn danach nicht noch das Saubermachen wäre. Gerade so ein Grillrost reinigen ist nur Pain einfach. TikTok hat natürlich wieder den angeblich besten Hack der Welt parat. Eine Zwiebel. Das Ding-Reporter Colin hat sich Grillprofi Benny geschnappt und das mal ausprobiert.
1: In den Videos sieht man, man sollte die Pyrolyse durchführen, also nochmal richtig ordentlich knackig heiß, 250, 280 Grad, das haben wir schon gemacht.
2: Dass wir den Grill so heiß machen, dass quasi die Rückstände vom Grillen einfach verbrennen.
1: Genau. Das, was grob schon abgeht, das bürsten wir jetzt einfach schon mal ein bisschen ab. Und jetzt soll mit der Zwiebelhälfte der Grillrost eingerieben werden.
2: Das riecht super lecker, da fehlen jetzt noch die Bratkartoffeln. Also ich bilde mir zumindest ein, es macht sauber.
1: Ja, so ein bisschen löst sich schon. Also den gewünschten Effekt, dass es aussieht wie neu, habe ich bis jetzt noch nicht gesehen.
2: Ehrlicherweise, ich glaube, da müsste eine Stunde hier stehen.
1: Von der Effektivität gibt's Besseres.
0: Schade. Ach, wäre das toll gewesen. Naja, bester Tipp ist zwar ein bisschen fies, aber auch relativ effizient. Rechtzeitig abhauen. Dann bleibt's an den anderen hängen.
3: Was geht? Mein Name ist Wisdom C.

0: Das Ding ist hier 20 Minuten nach drei haben wir es. Jetzt kommt ein richtig dummer Song. So ein richtig blöder, blöder Song kommt jetzt. Stupid Song. So hat Olivia Rodrigo ihren neuen Track genannt. Aber man muss ganz klar sagen, es ist ein awesome Song oder beautiful Song. Das hätte es auf jeden Fall besser getroffen. Es ist ein richtig schöner Track geworden. Ist auch auf ihrem neuen Album You Seem Pretty Sad for a Girl So In Love. Checken wir jetzt ab.
1: Hi, I'm Olivia Rodrigo.
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1: Mit Carina. Weißt du noch, wann du getauft wurdest? Diese Frage wird mir in meinem Theologieseminar gestellt. Fast alle können ihr genaues Taufdatum nennen und ich habe keine Ahnung. Sofort ist sie wieder da, die Unsicherheit, nicht christlich genug zu sein. Dabei zeigen mir Gespräche mit anderen, es gibt nicht das eine richtige Christsein. Jeder bringt seine eigene Geschichte mit. Und vielleicht geht es genau darum, nicht alles wissen zu müssen, sondern dazugehören zu dürfen. An eine Kirche, die sich auf Jesus beruft, habe ich genau diesen Anspruch, dass alle willkommen sind. Auch ich.
0: Kreuz und quer von der katholischen Kirche.

Das Ding ist hier, Magnetic war das von The Bowser, nicht zu verwechseln mit unserem Bowser aus dem Ländle. Jetzt kommt Beyoncé mit Halo. Das ist ja wirklich ein sehr nostalgisches Lied für so einen Samstagmittag, ne?

0: Ding ist hier. 15.52 Uhr in meiner Hometown Stuttgart findet gerade seit 14 Uhr die große CSD-Parade statt. 100.000 Leute werden erwartet, die gemeinsam unter dem Motto "Ohne uns kein Wir" füreinander laut, miteinander stark für queere Rechte demonstrieren. Grüße gehen raus, ich wäre da gerade auch ganz gern. Aber wir holen uns jetzt die CSD-Vibes mal hier ins Radio rein. Das Ding-Reporterin Vanessa ist mittendrin. Wie ist die Stimmung bei euch?
1: Also die Stimmung ist mega, es ist super heiß, aber alle tanzen, alle springen, alle singen. Die Musik läuft, also jeder hat hier richtig Spaß.
0: Fühlt es sich nach 100.000 Leuten an?
1: Auf jeden Fall, fühlt sich wahrscheinlich sogar noch viel mehr an.
0: Krass, Alter. Ja, aber ich meine, es sind ja auch Promis dabei, ne? Riccardo Simonetti. Das ist ja schon auch krass. Das sind natürlich auch Stimmungskanonen. Wie geht's denn jetzt weiter nach dem Demozug bei euch?
1: Genau, nachher auf dem Schlossplatz haben wir dann noch so eine Kundgebung. Da können dann alle noch hinkommen. Und später geht's dann auf den Marktplatz weiter. Da treten dann zum Beispiel Wawa Wild auf. Da gibt's Track-Shows. Da kommt's Musical aus Stuttgart noch. Und danach kann man noch, wer will, Party machen gehen.
0: Gehst du noch Party machen?
1: Das muss ich mir mal noch überlegen. Aber ich glaube, das Musical lasse ich mir nicht entgehen.
0: Geil. Okay, Hammer. Ey, dann wünsche ich euch noch ganz viel Spaß.
1: Dankeschön.

Das Ding ist hier, 15.52 Uhr haben wir es jetzt. Erstmal ein bisschen Sommerbanger hier, Tau mich auf von Zartmann haben wir jetzt für euch. Genießt das schöne Wetter. Wow.

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1: Mit Hanna Bitzer. Hi. Die deutschen Sicherheitsbehörden warnen vor sogenannten Active Clubs, Kampfsportgruppen, in denen vor allem junge Männer für die rechtsextreme Szene angeworben und gewaltbereit gemacht werden. Davon gibt es in Deutschland immer mehr. Das berichtet die Süddeutsche Zeitung mit Verweis auf den Verfassungsschutz. Aus der Das Ding Nachrichtenredaktion Ilka Staroste.
2: Laut SZ sind den Behörden bisher 22 solcher Clubs bekannt und dazu noch Verbindungen zu rechtsextremen Parteien. So ginge das Bayerische Landesamt für Verfassungsschutz davon aus, dass die rechtsextremistische Partei Die Heimat, die frühere NPD, die Gründungen systematisch vorantreibe.
1: Der zukünftige Bundesgesundheitsminister Linnemann will weitere Reformen durchsetzen. Deutschland habe eines der teuersten Gesundheitssysteme der Welt, aber nicht eines der besten, so Linnemann. Eins seiner Ziele, weniger Krankenkassen in Deutschland. Aktuell gibt es 93. Das Ding-Reporter Jakob Mayer.
3: Der Bild-Zeitung sagte Linnemann auf die Frage, ob er daran gehen werde, die Zahl der Krankenkassen weiter zu senken, ganz klar ja. Außerdem stehe außer Frage, dass die Sozialbeiträge stabilisiert werden müssten, ja eigentlich sinken müssten. Aber das werde nicht einfach werden. Linnemann soll die bisherige Gesundheitsministerin Nina Warken ersetzen, die an die Spitze des Kanzleramts rückt.
1: Für den Studenten, der am Dienstag in Trier getötet wurde, gab es in Landstuhl eine Trauerfeier. Dazu sind mehrere hundert Menschen gekommen, außer der Familie auch viele Freundinnen und Freunde, Nachbarinnen und Nachbarn und viele Mitstudierende. Auch der rheinland-pfälzische Innenminister Schwickert war dabei. Der 22 Jahre alte Student war beim Einkaufen von einem ihm fremden Mann mit einem Messer angegriffen worden. Kurz darauf ist er dann im Krankenhaus gestorben. Die UNESCO hat 11 neue Stätten in die Liste des Kultur- und Naturerbes der Menschheit aufgenommen. Darunter sind ein buddhistisches Kloster im Süden von Thailand und Felsmoscheen in Kasachstan. Zum Naturerbe erklärt wurden unter anderem ein Wildtierschutzgebiet in den USA und Knochenfischfossilien in Dänemark. Und wir gucken noch aufs Wetter. Heute Abend gibt's Sonne und ein paar Wolken, vereinzelt auch Regen und Gewitter. Morgen kann's auch Regen geben, maximal 22 bis 31 Grad.
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4: Mit Nele, hello, schönen Samstagnachmittag wünsche ich euch. Wenn ihr noch richtig Festivalbedarf habt diesen Sommer, ne, wenn ihr denkt, Alter, ich will nochmal das Tanzbein schwingen, dann würde ich jetzt dranbleiben. Hier gibt's vielleicht gleich was zu gewinnen, was euch richtig freuen könnte.

0: Nächste Woche, Marjan, Millennium Kid, Esther Graf am Marbach-Stausee im Odenwald. Habt ihr Bock? Falls ja, gibt's bei mir in der Show jetzt die letzten 2 Tickets zu gewinnen für das Sound of the Forest Festival. Findet nächste Woche schon statt, Donnerstag bis Sonntag. Das Sound of Forest ist, wie der Name schon sagt, eher ein bisschen mystisch. Das hat uns Jo vom Festival erzählt.
1: Wer das Auenland aus Herr der Ringe kennt, der kann sich ungefähr vorstellen, wie es bei uns aussieht. Hier im wunderschönen Odenwald am Marbach-Stausee. Wir sind ein kleines Musikentdecker-Festival. Bei uns geht man auf jeden Fall mit 5 neuen Lieblingsbands nach Hause.
0: Ja, und das hört sich doch gut an, oder? Dafür müsst ihr nur einen Elfen-Emoji schicken an die 0172 1010 951. Und mit ein wenig Glück gewinnt ihr die Tickets plus Camping für das Sound of the Forest Festival. Also Elfen-Emoji an die 0172 1010 951. Jetzt gibt's zur Einstimmung Esther Graf, Sidio und SDP mit Mama hat gesagt. Die Esther Graf, die kommt ja auch zum Festival.

Das Ding ist hier, 16.22 Uhr haben wir es gerade, sich mit den Freunden für den Club fertig machen, zur Strandbar laufen und dort einfach geil abfeiern. Den Vibe wollt ihr als Song, den bekommt ihr. Reasons von Eli Oaks und Lavinia. Absoluter Banger einfach. Der Song hat nicht nur den alle Sorgen im Club vergessen Vibe, sondern es geht im Song auch drum, die Welt so hinter sich lassen, Freiheit genießen, Spaß haben, loslassen. Die beiden, die singen über Liebe und einfach das Gefühl von Leichtigkeit. Nicht alles muss geplant sein, ne? Und manchmal zählt einfach nur die Person an der Seite. Sehr schöne Message. Lavinia gibt's jetzt und Eli Oaks mit Reasons für euch bei Das Ding.

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Serotonin von James Hype. Und jetzt gibt's Sweater Weather von The Neighborhood. Ich sag mal, Sweater Weather ist bei uns noch nicht so ganz angekommen. Nächste Woche wieder 38 Grad, aber ist trotzdem ein toller Song.

0: Das Ding ist hier, es gibt ja sehr viele Sponti-Mäuse unter euch, muss man sagen, die noch Tickets für das Sound of the Forest Festival abstauben wollen. 0172 1010 951. Ihr habt ultra viele Elfen-Emojis geschickt. Wie Liz zum Beispiel aus Rossdorf. Liz, wenn das mit den Tickies klappen würde, wen würdest du denn so mitnehmen?
1: Schauen wir mal, der wohl lieb war.
0: Was muss jemand mitbringen, damit du ihn dann mitnimmst aufs Festival? Was muss die Person haben?
1: Einfach gute Laune, eine gute Zeit dann zusammen, definitiv. Ja, und einfach das Festival an sich genießen.
0: Okay, einfach auch nicht so viel stressen, ne?
1: Genau, genau.
0: Okay, check ich. Gibt es denn einen Act, auf den du dich besonders freuen würdest?
1: Ich glaube, ich würde mich auf alle freuen.
0: Bist du denn auch so eine Festivalgängerin?
1: Ja, definitiv. Die Stimmung, wenn man da unter den Menschen ist und die Bands dann mitsingen kann bei den Songs.
0: Ey Liz, ich habe jetzt einfach mal richtig gute Nachrichten für dich, weil du gewinnst die zwei Tickets.
1: Oh, wirklich jetzt?
0: Ja.
1: Wirklich? Oh mein Gott. Oh, geil. Geil. Oh, mega. Ich freue mich.
0: Wie schön. Ja, ey, dann ich hoffe, dass du noch gut ausloten kannst in deinem Freundeskreis, wer sich da gut verhalten hat und wer dann noch mitkommen darf.
1: Oh ja, das dürfen sie gerne ausloten.
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Das Ding ist hier, 8 Minuten vor 5 haben wir es. Jetzt gibt's gleich Rudimental und Khaled mit All I Know. Ich hoffe, ihr macht euch ein ganz schönes Wochenende. Ihr genießt irgendwie das gute Wetter. Mir ist auch schon wieder viel zu heiß, aber was sollen wir jetzt machen? Man kann nichts machen, man muss es jetzt eben genießen oder sich eine Klima kaufen, aber das ist teuer. Deswegen würde ich sagen, wir enjoyen und ich hoffe, ihr müsst nicht arbeiten. Ansonsten schicke ich euch da auch ganz viel Energy rüber.

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1: Mit Hanna Bitzer. Hi. In vielen Städten wird heute wieder Christopher Street Day gefeiert, auch in Baden-Württemberg und Rheinland-Pfalz. In Mainz sind laut Polizei etwa 10.000 Menschen in der Innenstadt unterwegs. Ähnlich viele sind es auch in Stuttgart. Die größte Demo ist gerade in Berlin. Das Ding-Reporterin Julia Wissmann ist vor Ort.
2: 82 Wagen mit lauter Musik und zahlreiche Fußgruppen ziehen tanzend durch die Stadt bis zum Brandenburger Tor. Die Teilnehmenden wollen Haltung zeigen für Demokratie, Menschenrechte und eine offene, vielfältige Gesellschaft, sagte Julia Mioska vom Vorstand des CSD Berlin. Eine weitere Forderung des CSD ist mehr Sicherheit der queeren Community gegen Hasskriminalität.
1: In Deutschland gibt es immer mehr sogenannte Active Clubs, Kampfsportgruppen, in denen vor allem junge Männer für die rechtsextreme Szene angeworben und gewaltbereit gemacht werden. Davor warnen die Sicherheitsbehörden. Es gäbe inzwischen etwa 22 dieser Clubs, das berichtet die Süddeutsche Zeitung mit Verweis auf den Verfassungsschutz. Das Bayerische Landesamt für Verfassungsschutz gehe davon aus, dass die rechtsextremistische Partei Die Heimat die Clubs systematisch aufbaue, um junge Männer zu radikalisieren. Ein Kleinflugzeug ist in Niedersachsen in ein Wohnhaus gekracht. Dabei ist ein Mann gestorben, das hat die Polizei gesagt. Nach einem Vermissten werde noch gesucht. Die Familie, die in dem Haus wohnt, war nicht zu Hause, als es passiert ist. Das Flugzeug ist wohl erst kurz vor dem Absturz in Bremen losgeflogen. Warum es dann abgestürzt ist, hat die Polizei nicht gesagt. Es soll mit einem Kran geborgen werden, das könnte noch mehrere Stunden dauern. An einem NATO-Standort in Belgien ist eine Praktikantin festgenommen worden, weil sie spioniert haben soll. Die belgische Staatsanwaltschaft sagt, die Frau habe einen kanadischen Pass, sei aber chinesischer Herkunft und sie werde verdächtigt, im Auftrag eines Drittlands zu spionieren. Außerdem soll sie Mitglied einer kriminellen Vereinigung sein. Ihre Wohnung und ihr Büro sind durchsucht worden. Weitere Details hat die Staatsanwaltschaft erstmal nicht veröffentlicht. Und wir gucken noch kurz aufs Wetter. Heute Abend Sonne und Wolken, nur vereinzelt im Süden Regen und Gewitter. Morgen auch Sonne und etwas Regen. Es werden 22 bis 31 Grad.

wenn wir jetzt auf die nächste Woche gucken und sehen, wie heiß das schon wieder wird, da muss man sich ja jetzt schon mal überlegen, okay, wo kann man hingehen, ne? Also im Büro ist es natürlich bei manchen Leuten auch schön kühl, aber ich sag's mal so, da will man ja auch nicht die ganze Zeit sein. Deswegen habe ich mir überlegt, Kino. Kino ist immer eine gute Alternative. Was da gerade läuft, Toy Story 5, ob

0: und Billa Joe.
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0: von Summer Jam. 2026 ist das Jahr für Nostalgie, Lush Life, Pitbull, TikTok-Trends und jetzt noch ein Comeback eines Kinderfilms.
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0: Toy Story 5 ist seit Donnerstag in den Kinos. Das Ding Kino-Checker Lenny hat ihn schon gesehen. So, also fünfter Teil. Braucht's den?
4: Habe ich mich auch gefragt, weil Toy Story 3 ist halt Peak. Das ist ein Meisterwerk sondergleichen und wäre ein runder Abschluss für die Reihe gewesen. Aber ich will mich auch nicht beschweren, weil die Grundidee von Toy Story 5, die ist schon spannend. Es herrscht nämlich Chaos im Kinderzimmer, weil ein neues Spielzeug dazukommt. Ein Tablet.
5: Hi, ich bin Lilypad. Lass uns spielen.
4: Und Jessie, Woody, Buzz und Co. gefällt das so gar nicht.
6: Die Technik übernimmt unser Zuhause.
7: Ich weiß nicht, Jessie. Spielzeug ist zum Spielen, aber Technik ist
8: für alles.
0: Das ist sehr nah an der Realität, ne?
4: Ja, und Toy Story 5 soll quasi eine Kampfansage an die Tablet- und Smartphone-Culture sein. Eigentlich ja gut, weil, sind wir mal ehrlich, wir hängen alle viel zu viel vor Bildschirmen, ich vor allem. Und jetzt klinge ich vielleicht noch ein bisschen mehr wie ein Boomer, aber ich finde, Toy Story 5 ist in seiner Message nicht radikal genug. Es ist mir zu versöhnlich und kompromissbereit, wie hier mit Technik umgegangen wurde. Wirkt einfach wie nichts Halbes und nichts Ganzes. Optisch und vom Wohlfühlfaktor ist es natürlich wieder hervorragend, aber reicht am Ende für mich nur für ganz nett. Da schaue ich mir doch lieber nochmal Toy Story 3 an.
0: Toy Story ab Donnerstag im Kino, aber Lenny schaut sich lieber Film Nummer 3 nochmal an. Na gut, Taylor jetzt hat mit ihrem Song I Knew It, I Knew You auch den Soundtrack zum Film beigesteuert.

0: Das Ding ist hier, 20 Minuten nach 5 haben wir es. Auch Männer haben Body Issues, das ist klar. Nur, dass viel weniger drüber geredet wird. Frauen teilen ja schon grundsätzlich öfter so, ey, ich fühle mich nicht wohl oder diese Schönheitsstandards fühlen sich nicht gut an. Da finde ich es jetzt aber Hammer und richtig mutig, dass Somber jetzt sogar nicht nur öffentlich drüber redet, sondern sogar direkt einen Song veröffentlicht hat, der sich eben um so Körperbilder bei Männern dreht. My Body Isn't Ready heißt der und den gibt's jetzt.
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17.30 Uhr haben wir es. Hier ist Mele. Jetzt gibt's hier White Keys von Dominik Feig. Ich weiß nicht, ob ein Song jemals schon so viral gegangen ist, aber er ist crazy gut. Gibt's jetzt für euch am Samstagnachmittag.

0: Wunder von Iliver und Apache habt ihr gehört bei Das Ding. 18 Minuten vor 6. Wenn man einen neuen Job bekommt, den ungefähr auch 10.000 andere Leute wollen, dann ist man ja eigentlich so, Alter Leute, ich bin der glücklichste Mensch der Welt. Ich werde alles geben. Ich bin so dankbar und ich bin so glücklich und alles. Jürgen Klopp ist da ein bisschen anders drauf. Der hat gesagt, ey, okay, wisst ihr was, ich mach's. Ich mach Bundestrainer, aber unter folgenden Bedingungen. Bin ich auch schneller wieder weg, als ihr Tor schreien könnt.
1: Das ist eine Riesenehre. Ich war dafür sehr gut bezahlt. Das ist also alles klar. Aber an dem Tag, an dem ihr das nicht mehr wollt, sagt ihr es und ich bin weg. Ohne Abfindung. Wenn der DFB sagt, so machen wir nicht weiter, bin ich weg. Wenn ihr euch daneben benehmt und meine Familie nicht in Ruhe lasst, bin ich weg. Um es klar zu machen. Das ist das Einzige, was ich verlange. Kritisiert mich für das, wenn etwas funktioniert. Wenn etwas nicht funktioniert, bin ich gerne bereit, daran zu arbeiten. Müsst mir nur glauben, dass es nur um die Sache geht.
0: Ich muss sagen, ich finde diesen Vibe todesgut. Er sagt einfach, ich lasse mich hier nicht für dumm verkaufen. Wir sind alle Erwachsene. Wenn es nicht passt, passt nicht. Ne? Insgesamt 4 Jahre haben sie sich jetzt mal Hand drauf gegeben. Der Vertrag läuft ab dem 15.8. bis zum Sommer 2030. Heißt, die EM in UK, die nimmt er auf alle Fälle mit und die WM 2030 auch. Ich bin gespannt. Viele sind sich sicher, mit dem Klopp klappt's.

0: Das Ding ist hier. Es ist 8:08 Uhr. Ich sag für heute Tschüssi. Jetzt geht's gleich weiter mit World Club Dome hier. Ich hoffe, ihr macht euch noch einen ganz entspannten Samstag und genießt einfach euer Wochenende. Ihr habt's euch verdient.
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4: Mit Hanna Bitzer. Hi. Die Brände im Süden Europas breiten sich weiter aus. Tausende Einsatzkräfte sind vor Ort. In Frankreich, in der Region rund um die französische Atlantikküste, mussten inzwischen fast 200.000 Menschen in Sicherheit gebracht werden. Über die Situation in anderen europäischen Ländern, das Ding-Reporter Heiko Schneider.
5: Spaniens Ministerpräsident Sanchez sagte, es sei nicht klar, wie sich der Wind entwickeln werde. Er erwarte deshalb einige schwierige Stunden. Zwei große Brände westlich von Madrid hatten sich zu einem Großfeuer verbunden. Es gilt als das Schlimmste, das es dort jemals gegeben hat. Rund 70.000 Menschen sind in Sicherheit gebracht worden. Auch in Italien kämpfen Einsatzkräfte gegen zahlreiche Brände. Besonders betroffen ist der Süden.
4: Weniger Krankenkassen in Deutschland, das will der zukünftige Bundesgesundheitsminister Linnemann. Er hat der Bild-Zeitung gesagt, dass Deutschland eines der teuersten Gesundheitssysteme der Welt habe, aber nicht eines der besten. Auch als CDU-Generalsekretär hatte sich Linnemann schon dafür ausgesprochen. Er hält 10 bis 20 Krankenkassen für ausreichend. Aktuell gibt es 93. Linnemann übernimmt das Amt des Gesundheitsministers von Nina Wagen, die Chefin des Kanzleramts wird. In Indonesien sind nach einem Schiffsunfall 11 europäische Touris lebend gefunden worden, darunter 3 Deutsche. Das Boot war gestern Morgen vor der Insel Sulawesi verschwunden. Der Kapitän des Schiffs wird noch vermisst. Möglicherweise war das Boot bei schlechtem Wetter auseinandergebrochen und untergegangen. Ein Suchtrupp hatte nach den Menschen gesucht. In vielen Städten wird gerade wieder Christopher Street Day gefeiert. In Mainz sind laut Polizei etwa 10.000 Menschen in der Innenstadt unterwegs. In Stuttgart sind es ähnlich viele. Die größte Demo war in Berlin. Unter dem Motto Haltung ist hot sind 82 Wagen mit lauter Musik und vielen Fußgruppen durch die Stadt gezogen bis zum Brandenburger Tor. Da tritt heute Abend Sarah Connor auf. Alle Teilnehmenden der CSDs wollen sich einsetzen für Demokratie, Menschenrechte und eine offene, vielfältige Gesellschaft. Wir schauen noch aufs Wetter. Heute Abend gibt es Sonne und ein paar Wolken, vereinzelt auch Regen und Gewitter. Morgen teilweise freundlich, teilweise Regen. Höchstwerte 22 bis 31 Grad.
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6: 18 Uhr, es wird Zeit, dass wir wieder zusammen feiern. Herzlich willkommen, Leute. Ganz egal, wo ihr gerade unterwegs seid, dreht die Lautsprecher auf, denn wir verwandeln euren Samstagabend jetzt in ein riesiges Festival. Denn heute haben wir wie immer ein richtig spektakuläres Line-Up für euch am Start. Wir haben ein paar Sets von Piero Faro, wir haben Steve Aoki am Start, wir haben David Guetta, Afrojack und Lost Frequencies. Und wir starten rein in den Abend mit Shimsa.

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2: Was ist das bitte für ein fantastisches Sommerwetter draußen? Genau der Vibe, den wir brauchen. Besser kann Samstagabend nicht laufen. Der Grill läuft bei einigen von euch, die kühlen Drinks stehen bereit und die besten Leute sind hoffentlich auch am Start. Und für den perfekten Sound dazu sorgt unter anderem Shimza, der DJ aus Südafrika. Der ist eine absolute Legende des Afro House und bringt euch diesen deepen Sound, den ihr braucht für heute Abend. Also genießt.

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2: Shimsa ist das hier für euch mit seinem Sounds. Wir starten zusammen rein in diesen Samstagabend und haben noch einiges für euch am Start. Immer am Samstag ab 18 Uhr treffen wir uns hier bei das Ding, die World Club Dome Radio Show. Und gleich ab 19 Uhr, da übernimmt hier Piero Faro.

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1: Willkommen Leute zu Runde 2. Das Ding, die World Club Dome Radio Show. Jede Woche absolut legendär. 19 Uhr haben wir es, die Sonne strahlt noch und wir verbringen heute diesen Samstagabend zusammen, bringen euch den Open Air Vibe zu euch nach Hause und haben jetzt ein Set für euch von Piero Faro. 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
1: Ganz egal, was ihr macht heute, ob Hausparty, ob auf der Terrasse grillen, ob ihr ein paar Besties für ein paar Cocktails am Start habt und später noch in den Club geht, wir sind bei euch mit dem perfekten Soundtrack. Und in dieser Stunde kommt der Soundtrack von Piero Faro. Also vergesst den Alltagsstress aus dieser Woche, Leute. Wir haben Samstagabend, dreht das Radio ein bisschen lauter und genießt einfach diesen perfekten Sommerabend im Kreis eurer Lieblingsmenschen.

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2: Es muss nicht immer die richtig wilde Clubnacht sein, ne? So ein Samstagabend bei so einem Wetter kann genauso genial sein auf der Terrasse, auf dem Balkon mit einem frisch gemixten Cocktail und euren liebsten Leuten. Und genau für diesen Vibe ist heute Piero Faro am Start mit seinem Set. Der bringt euch genau den Vibe, den ihr braucht auf dem Balkon für eure Cocktail-Session und gibt euch den perfekten Touch. Weiter geht's hier mit dem nächsten Track.
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Richtig starkes Set, oder? Piero Fajos hier am Start. Bringt euch den Festival-Vibe zu euch nach Hause, ins Auto, wo auch immer ihr gerade seid. Und haltet euch fest, denn wir haben noch einiges am Start für euch. Noch einige Banger, unter anderem David Guetta später. Aber gleich ab 20 Uhr gibt's hier erstmal einen meiner Lieblings-DJs. Steve Aoki ist da am Start.

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2: 20 Uhr, Primetime bricht an. Und für diese Primetime haben wir jetzt Steve Aoki am Start. Freue ich mich richtig doll drauf. Bin ich jedes Mal gehypt, wenn der ein Set für uns hier hat am Start. Bringt euch den richtigen Vibe fürs Fertigmachen, für den Club oder für eure Gartenparty, was auch immer ihr macht. Genießt das, Leute, und feiert schön.

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2: Dieser Abend ist einfach perfekt für feinsten Open-Air-Festival-Sounds. Wenn der Wind so durch die Nacht zieht und der Bass durch die Boxen ballert, stellt sich dieses Open-Air-Gefühl von ganz alleine ein, ne? Und niemand bringt mehr Abrissgarantie auf so eine Stage als Steve Aoki. Der DJ, der ist bekannt für seine absolut krasse Energie, für epische Drops und dafür, dass er die Shows echt so in absolute Ausnahmezustände verwandelt, ne? Also ich find's jedes Mal so stark, den live zu sehen. Und ich finde es jedes Mal so stark, ihn hier am Start zu haben. Bei Das Ding, die World Club Dome Radio Show in dieser Stunde.

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2: Ist genau das, was ihr braucht. Steve Aoki hier bei Das Ding, die World Clubdome Radio Show. Freue ich mich jedes Mal drüber, wenn er sein Set hier am Start hat. Und wir haben noch einiges am Start für euch heute. Unter anderem Afrojack und Lost Frequencies später. Aber jetzt gleich um 21 Uhr erstmal unser Highlight. Jeden Samstag, David Guetta kommt da für euch.

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2: Willkommen an alle, die gerade erst dazugestoßen sind. Und Grüße gehen natürlich auch raus an alle, die schon seit 18 Uhr hier dabei sind. Wir haben nur die besten DJs für euch am Start und immer ab 21 Uhr hier am Samstag ein absolutes Highlight. Auch heute gibt's ein Set von David Guetta für euch. Let's go.

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2: Hallo an alle, die gerade im Garten oder auf der Terrasse stehen und dieses Wochenende feiern. Genießt diesen Sommerabend, nehmt euch noch einen kühlen Drink und lasst euch treiben. Wir sorgen dafür, dass ihr den perfekten Club-Sound dazu bekommt. In dieser Stunde von David Guetta. Und da sind noch einige Banger dabei, verspreche ich euch.

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2: Ey, bei diesem Sound, da fühlt man sich doch glatt wie auf Ibiza, oder? Und welches Gesicht verbindet man weltweit mehr mit diesem unbeschwerten Sommerfeeling als das von David Guetta? David Guetta, der dominiert seit Jahrzehnten die weltweiten Charts. Er findet den Electronic Dance Sound immer wieder neu und liefert einfach am Fließband nur Banger ab. Und da kommen in dieser Stunde auch noch einige. Freut euch drauf.

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2: Ey, wir haben jede Woche ein Date mit ihm hier, ne? Mit David Guetta. Immer hier bei Das Ding, die World Club Dome Radio Show ab 21 Uhr. Und immer wieder sind neue, so starke Tracks dabei, die wirklich in dieser Combo so geil kommen am Samstagabend. Und wir haben jetzt gleich hier nochmal einen Wechsel ab 22 Uhr, denn da übernimmt Afrojack hier für euch. Da sind auch einige starke Tracks am Start. Und bis dahin gibt's aber noch den Sound von David Guetta.

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1: 22 Uhr. Wir steuern direkt auf die absolute Peak-Time zu. Ich freue mich, dass ihr dabei seid. Ganz egal, ob ihr gerade im Auto, im Taxi, auf dem Weg in die Clubs der Stadt seid oder ob eure Terrassenparty zu Hause gerade den absoluten Höhepunkt erreicht. Wir sind bei euch und versorgen euch mit dem richtigen Sound. In dieser Stunde mit Afrojack.

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2: Weltbekannt für seinen absolut legendären Sounds. Afrojack ist hier am Start für euch. Begleitet euch bei eurer Hausparty. Vielleicht sind gerade schon die ersten Detox in der Küche am Start. Vielleicht chillt ihr aber auch mit euren Besties auf der Terrasse. Genießt ein paar Drinks und genießt auf jeden Fall den Sound von Afrojack. Denn da kommen noch einige starke Tracks heute.

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2: Ey, spätestens jetzt müssen doch alle bei euch zu Hause aufstehen und dancen, oder? Afrojack hat so starken Sound für euch an diesem Samstagabend. Und wir wechseln jetzt gleich nochmal durch, gleich ab 23 Uhr. Für unser großes Finale haben wir hier ein Set von Lost Frequencies. Feiert schön, Leute.

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2: 23 Uhr, aber an Schlaf müsst ihr noch lange nicht zu denken, ne? Wir haben hier schon so starke Sets von so starken DJs am Start gehabt. Und wir machen genauso stark weiter. Jetzt gibt's für euch ein Set von Lost Frequencies. 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
2: Grüße gehen raus an alle, die das Wetter nutzen und gerade mit einem Cocktail auf der Terrasse, auf dem Balkon chillen, einfach den Sommer genießen. Man muss nicht immer mittendrin im Moshpit stehen für den absoluten Festival-Sound, denn für den Festival-Sound sorgen wir hier immer am Samstag ab 18 Uhr. Das Ding, die World Club Dome Radio Show, immer mit wechselnden DJ-Sets. Ich freue mich, dass ihr am Start wart heute. Wir haben in dieser Stunde für unser großes Finale noch Lost Frequencies am Start und hören uns dann nächste Woche wieder ab 18 Uhr mit neuen Sets. Ich bin Yuki und hoffe, ihr habt eine gute Nacht, Leute.

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1: Um 1 Uhr mit Cedric Bies. Am Rand des Christopher Street Days in Berlin hat ein Auto offenbar mehrere Menschen angefahren. Dabei ist mindestens ein Mensch getötet und 14 weitere verletzt worden, meldet die Polizei. Tobias Mück berichtet aus Berlin.
2: Es werde noch nach weiteren verletzten Personen gesucht. Laut Polizei ist mutmaßlich ein Auto in den Berliner Tiergarten eingefahren. Der mutmaßliche Täter ist auf der Flucht und wird von einem Großaufgebot der Polizei gesucht. Vor Ort sind zahlreiche Rettungskräfte im Großeinsatz. Die Berliner Feuerwehr hat ein Zelt aufgebaut, in dem die Verletzten versorgt werden können. Wegen des Zwischenfalls ist die Abschlussveranstaltung am Brandenburger Tor am späten Abend plötzlich abgebrochen worden. Die Besucher wurden aufgefordert, den Bereich zu verlassen. Sie sollten dabei den Bereich um die Siegessäule und den Tiergarten meiden.
1: In Oppenau in Baden-Württemberg kämpfen Einsatzkräfte gegen einen großen Waldbrand. Im Moment stehen rund 3000 Quadratmeter Wald in Flammen, meldet die Feuerwehr. Bereiche der Innenstadt sind abgesperrt. Die Freiwillige Feuerwehr Oppenau hat auf ARD-Nachfrage von einer Chaoslage gesprochen. Auch ein Hubschrauber ist im Einsatz. Die Polizei bittet darum, das Gebiet weiträumig zu meiden. Der Präsident von Kasachstan, Tokajew, hat vorgeschlagen, den Angriffskrieg von Russland auf die Ukraine einzufrieren. Das hat er bei einem Treffen mit dem russischen Präsidenten Putin in Sibirien gesagt. Bei gegenseitigen Angriffen zwischen der Ukraine und Russland waren zuletzt mindestens 20 Menschen getötet worden. Christian Röntspieß aus der Nachrichtenredaktion.
3: Kasachstan ist ein Verbündeter Russlands, hat aber nie Unterstützung für Moskaus Krieg gegen die Ukraine signalisiert. Tokajew sagte, es sei eine Schande, dass junge Menschen sterben. Das müsse gestoppt werden. Der ukrainische Präsident Zelensky sagte am Abend in einer Videoansprache, er erwarte, dass Russland weitere 30.000 nordkoreanische Soldaten einsetzen werde. Außerdem wolle Pjöngjang Abschussrampen für ballistische Raketen liefern. Die Ukraine greift weiter mit Drohnen die russische Ölinfrastruktur an. Deshalb hat Moskau heute das Verbot von Benzinexporten bis zum Ende des Jahres verlängert.
1: Die US-Sängerin Katy Perry kritisiert die US-Regierung, weil die ungefragt einen ihrer Songs verwendet hat. Auf dem TikTok-Account des Weißen Hauses ist ein Clip mit Aufnahmen von Militärschlägen in Iran zu sehen, unterlegt mit dem Song Fireworks. Auf X schreibt Katy Perry, dass sie entsetzt und wütend sei. Sie habe dem nicht zugestimmt. Die US-Regierung wurde in der Vergangenheit schon mehrfach von Musikern kritisiert, nachdem deren Musik ungefragt genutzt worden war, unter anderem von der Sängerin Sabrina Carpenter. Das Wetter: In der Nacht ist es vor allem in der Mitte von Deutschland klar, höchstens ein paar lockere Wolken. An den Alpen und im Norden kann es regnen, bei Temperaturen zwischen 11 und 18 Grad. Am Tag dann im Norden viele Wolken und Regenschauer, später auch Gewitter, die kommen dann auch südlich der Donau. Und die Temperaturen liegen zwischen 20 und maximal 31 Grad. Es ist jetzt 1.03 Uhr.
4: Hier ist die Junge Nacht. Wir schauen auf die Straßen und los geht's mit der A4 Frankfurt-Dresden. Zwischen Bad Hersfeld und Friedewald ist wegen Brückenarbeiten bis ca. 5 Uhr in beide Richtungen gesperrt. Eine Umleitung gibt es über die U77. Die A5 Basel Richtung Karlsruhe ist zwischen Lahr und Offenburg wegen Bauarbeiten bis ca. 5 Uhr gesperrt. 6 Kilometer Stau vor der Sperrung. Die A40 Duisburg-Essen ist zwischen Mülheim-Winkhausen und Dreieck-Essen-Ost wegen Bauarbeiten bis Donnerstag in beide Richtungen gesperrt. Die A46 haben wir auch noch Düsseldorf Richtung Wuppertal ist zwischen Wuppertal Barm und Wichlinghausen wegen Bauarbeiten bis Montag früh gesperrt. Auch bis Montag früh gesperrt ist die A63 Kaiserslautern Richtung Mainz, zwischen Dreieck Kaiserslautern und Sembach wegen einer Baustelle auch. Und die B65 Osnabrück Richtung Diepholz ist zwischen der A33 Osnabrück, Widukindland und Hasterstraße in beide Richtungen nach einem Unfall gesperrt. Kommt gut und sicher an, Leute.
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4: Kerstin Breuer ist hier. Schön, dass ihr am Start seid. Wenn ihr am Start seid, sagt doch mal Bescheid. Dann wissen wir, wie wir hier alle gemeinsam und mit wem vor allem die Nacht wuppen und durchs Wochenende rocken. Jetzt erstmal hier mit Lost Frequencies und Tom O'Dell. Black Friday, Pretty Like the Sun. Schön, dass ihr da seid. Hallo.

wenn du Urli machst, ne, und dann ist es nicht so, wie du dir das vorgestellt hast, ist eh schon Pain. Und wenn du dann aber noch 70.000 Euro dafür ausgegeben hast, boah, noch mehr Pain. Ein Ehepaar aus Dortmund hat echt so viel bezahlt für eine Kreuzfahrtreise um die Welt. Und als sie angekommen sind auf dem Schiff, haben sie festgestellt, der FKK-Bereich ist ja viel kleiner als angegeben. Und deshalb sind die jetzt auf Ernst vor Gericht damit. Weil es eben eigentlich einen großen FKK-Bereich geben sollte und weil der halt nicht da war, wollen jetzt die Kohle zurück. Check ich auch irgendwie. Und es ist auf jeden Fall ein Fail. Und weil wir ja mitten in der Urlaubszeit sind, sprechen wir heute in der Jungen nach der ARD über eure Urlaubsfails. Deshalb haut raus, Leute. Was ist bei euch im Urli schon mal so richtig schief gelaufen? Erzähl's mir doch am besten in einer Sprachnachricht. Da freuen wir uns. 0221 567 89 111. Und bitte, bitte, bitte, bitte sagt mir, dass ihr dafür keine 70.000 Euro ausgegeben habt, okay?

Ed Sheeran und Justin Bieber, I don't care. 21, hier ist die Junge nach der ARD. Und manchmal wird es ja am besten, wenn man nichts geplant hat. Das kann Charlie XCX zum Beispiel bestätigen. Die hat am Freitag nämlich ihr neues Album rausgehauen. Das heißt Music, Fashion, Film. Und es ist ihr tatsächlich, man kann sagen, irgendwie so zugeflogen, die Inspo dafür. Also das war wirklich nichts, was irgendwie ewig lang geplant war und irgendwie so einen durchgetakteten Ablaufplan hatte oder so, sondern es ist einfach so entstanden und lustigerweise genau dann, als sie eigentlich eine Pause machen wollte. Und diese Pause hat sie scheinbar irgendwie inspiriert und da musste sie ihrem inneren Output irgendwie folgen. Rausgekommen ist auch Camera, Song Nummer 4 auf dem neuen Album von Charlie XCX.

Vorsicht, Falschfahrer auf der A39 Salzgitter-Wolfsburg zwischen Dreieck Braunschweig-Südwest und Braunschweig-Rautheim kommt euch ein Falschfahrer entgegen. Fahrt äußerst rechts und überholt ihn nicht. Auf der A39 Salzgitter-Wolfsburg zwischen Dreieck Braunschweig-Südwest und Braunschweig-Rautheim ist ein Falschfahrer unterwegs. Bitte passt da gut auf in beide Richtungen.

0: Hier ist die junge Nacht. Wir schauen auf die Straßen und haben immer noch den Falschfahrer auf der A39 Salzgitter-Wolfsburg. Zwischen Dreieck Braunschweig-Südwest und Braunschweig-Rautheim kommt euch ein Falschfahrer entgegen. Fahrt äußerst rechts und überholt nicht. Auf der A39 Salzgitter-Wolfsburg zwischen Dreieck Braunschweig-Südwest und Braunschweig-Rautheim ist ein Falschfahrer unterwegs. Vorsichtig da in beide Richtungen. Außerdem die A94 München Richtung Passau zwischen Hohenlinden und Paarstetten nach einem Unfall gesperrt. Bitte bildet eine Rettungsgasse. Die A4 Aachen Richtung Köln, da stockt es zwischen Düren und Merzenich, 3 Kilometer, 10 Minuten plus. Die A4 Frankfurt-Dresden ist zwischen Bad Hersfeld und Friedewald wegen Brückenarbeiten bis ca. 5 Uhr in beide Richtungen dicht. Eine Umleitung gibt es über die U77. Die A5 Basel Richtung Karlsruhe ist zwischen Lahr und Offenburg wegen Bauarbeiten bis 5 Uhr dicht, aktuell 6 Kilometer Stau vor der Sperrung. Die A40 Duisburg-Essen ist zwischen Mülheim-Winkhausen und Dreieck-Essen-Ost wegen Bauarbeiten bis Donnerstag in beide Richtungen gesperrt. Die A46 Düsseldorf Richtung Wuppertal ist zwischen Wuppertal-Barm und Wichlinghausen wegen Bauarbeiten bis Montag früh gesperrt. Die A63 Kaiserslautern Richtung Mainz ist zwischen Dreieck Kaiserslautern und Sembach wegen der Baustelle bis Montag früh gesperrt. Und die B51, B65 Osnabrück Richtung Diepholz ist zwischen der A33 Osnabrück-Widukindland und Hasterstraße in beide Richtungen nach einem Unfall gesperrt. Kommt gut und sicher an.
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0: Mit Kerstin Breuer, schön, dass ihr da seid. Und wahrscheinlich habt ihr auch schon die ein oder andere Push-Nachricht bekommen zu dem Vorfall beim CSD in Berlin. Da soll ein Lieferwagen reingefahren sein. Die Veranstaltung wurde abgebrochen. Was da genau der aktuelle Stand ist, da schauen wir gleich auf jeden Fall mal drauf. Nach James Hype und Midge De La Rosa und Alex Warren. Der macht den Start hier in die kommende halbe Stunde mit Fever Dream. Richtig schöner Song. Cool, dass ihr da seid.

0: Hunderttausende Menschen haben gestern den Christopher Street Day in Berlin gefeiert und es lief auch zum Großteil super friedlich und happy ab, bis es am späten Abend hieß, dass ein Lieferwagen in eine Menschenmenge gefahren sein soll. Junge Nacht-Reporter Daniel Schwingenheuer, was ist denn da genau passiert?
1: Ja, gestern Abend um 21:45 war dieser Lieferwagen im Tiergarten in Berlin unterwegs auf dem Ahornsteig. Das ist ganz in der Nähe von Brandenburger Tor und auch vom Reichstag. Und dann soll der mutmaßliche Fahrer des Wagens dort viele Menschen angefahren haben. Die Polizei spricht aktuell von mindestens einer toten Person und 17 Verletzten, teilweise lebensgefährlich. Der Fahrer ist danach dann wohl geflüchtet. Laut Polizei gibt es inzwischen auch Zeugen, die von Menschen mit Stichverletzungen berichten. Ob der Fahrer des Wagens auch dafür verantwortlich sein könnte, das wird gerade ermittelt.
0: Okay, was weiß man da über die Hintergründe? Weiß man überhaupt was?
1: Das ist bisher völlig unklar, welche Motive hinter dem Vorfall stecken. Ein Berliner Senator hat sich zu Wort gemeldet und dazu aufgerufen, nicht zu spekulieren. Bundeskanzler Merz hat den Vorfall als abscheuliche Tat verurteilt und Berlins regierender Bürgermeister Wegner hat von einem Angriff auf unsere freie und weltoffene Gesellschaft gesprochen und dass die Versammlung für ein tolerantes und offenes Berlin auf brutalste Art und Weise attackiert worden sei.
0: Wie geht denn die Polizei da jetzt vor?
1: Es gibt regelmäßige Updates auf X von einem Berliner Polizeisprecher und der hat über die Fahndung gesprochen und wie sich die Polizei da jetzt aufgestellt hat.
2: Unsere Fahndungsmaßnahmen laufen auf Hochdruck. Wir haben mittlerweile unseren Führungsstab im Dienst, der in die Fahndungsmaßnahmen intensiv eingebunden sind. Das sind Spezialeinheiten im Einsatz und wir fahnden weiter nach einem möglichen oder mehreren möglichen Tatverdächtigen.
1: Außerdem hat die Polizei eine Personenauskunftsstelle eingerichtet, eine extra Nummer für alle, die sich jetzt Sorgen machen und Angehörige vielleicht auch gerade nicht erreichen können. Die sollen sich da melden. Die Polizei sagt, bitte nicht die 110 anrufen, damit die Leitung nicht blockiert wird. Und es gibt einen Zeugenaufruf. Alle, die was gesehen haben, sollen sich direkt bei der Polizei melden. Das dann natürlich auch über die 110.
0: In Berlin ist ein Lieferwagen in eine Menschenmenge gefahren beim CSD. Wir halten euch auf dem Laufenden hier in der Jungnacht. Danke, Daniel.
1: Gerne.

0: wenn Urlaub ansteht, ne, dann ist es ja oft so, dass der eigentlich schon zu spät kommt. Dann, wenn man eh schon komplett krank überreizt ist und die Pause super doll braucht. Und wenn dann was schief geht, weil irgendwie was anders ist als gedacht oder so. Richtig, Fell. Die junge Nacht ist hier. Wir sprechen über eure Urlaubsfails, weil vielleicht können wir ja sogar zusammen drüber lachen. Und deshalb will ich eure Storys hören. Gerne per Sprachnachricht. Das ist natürlich Best Case. 0221-567-89111. Und dann schauen wir mal, ob es noch schlimmer geht als das, was Luise aus Köln mit einer Freundin erlebt hat.
1: Also ich und meine beste Freundin waren halt im Urlaub zusammen. Und dann ist sie leider ein bisschen krank geworden. Und dann musste sie halt zum Arzt mit meinem Vater gehen, weil der ist Italiener und nur der kann halt Italienisch. Und dann hat sie halt eine Spritze in den Po bekommen und mein Vater war halt mit im Zimmer drin. Und es war halt sehr cringe, ja.
0: Cringe, Alter, ich wäre im Boden versunken an ihrer Stelle. Trotzdem die Frage, warum ist er nicht kurz rausgegangen, ey?

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1: Um 2 Uhr mit Cedric Bies. Nachdem am Rand des Christopher Street Days in Berlin ein Auto in eine Menschenmenge im Tiergarten gefahren ist, sucht die Polizei weiter nach dem oder den mutmaßlichen Tätern. Dazu gäbe es unterschiedliche Angaben. Das Auto war gegen einen Baum gefahren und von der Polizei leer vorgefunden worden. Bei dem Vorfall wurde ein Mensch getötet, 16 weitere wurden verletzt, teilweise lebensgefährlich, schreibt die Berliner Polizei auf X. Der Christopher Street Day ist abgebrochen worden. Die Besucherinnen und Besucher wurden aufgefordert, nach Hause zu gehen und das Gebiet zu meiden. Wegen der Waldbrände in Frankreich und Spanien mussten sich rund 257.000 Menschen in Sicherheit bringen. Zehntausende weitere sind dazu aufgerufen. Die französische Regierung hat den zerstörten Regionen einen schnellen Wiederaufbau versprochen. Aus der Nachrichtenredaktion berichtet Christina Trautwein.
2: Präsident Macron schrieb auf X: In diesen schwierigen Zeiten zeige Frankreich, was es sei. Ein vereintes Volk, das zusammenhalte. Bisher mussten im Südwesten Frankreichs rund 200.000 Menschen aus ihren Häusern raus, darunter auch viele Urlauber. Laut Frankreichs Innenminister sind in diesem Jahr bisher etwa 980 Quadratkilometer abgebrannt. So viel wie noch nie zuvor. Im Kampf gegen die Feuer unterstützen inzwischen auch 1.500 Soldaten. In Spanien gibt es nahe der Hauptstadt Madrid ebenfalls schwere Waldbrände. Dort mussten rund 60.000 Menschen in Sicherheit gebracht werden.
1: Zum ersten Mal seit 17 Jahren hat wieder ein UN-Generalsekretär Syrien besucht. Antonio Guterres hat die internationale Gemeinschaft in der Hauptstadt Damaskus aufgerufen, das syrische Volk zu unterstützen. Vorher hatte er sich unter anderem mit dem syrischen Übergangspräsidenten al-Sharaa getroffen. Geplant sind auch Gespräche mit Vertretern von Zivilgesellschaften und Frauenorganisationen. In Syrien leiden weiter Millionen Menschen unter Armut und Hunger. Bei den Finals in Hannover sind gestern die Leichtathleten in die Wettkämpfe gestartet. Dabei gab es auch die ersten Medaillen. Sportreporterin Anne Hild berichtet.
3: Schon vor Beginn der Wettkämpfe hatte Owen Ansah für Diskussionen gesorgt. Ihm wird vorgeworfen, eine Dopingkontrolle verweigert zu haben. Davon unbeeindruckt zeigte er sich im Wettkampf und legte die 100 Meter in genau 10 Sekunden zurück. Nur ganz knapp über seinem eigenen Rekord. Bei den Frauen war Julina Ernst die schnellste vor ihrer Heimkulisse. Gina Lückenkämper wurde Dritte. Nicht nur die modernen Sportarten waren echte Publikumsmagnete. Vor ausverkauftem Haus feierte Turnerin Helen Kefritsch ihr erfolgreiches Comeback nach schwerer Verletzung und holte Gold im Gerätefinale am Stufenbarren. Zum Auftakt in den Finalstag sicherte sich Laura Lindemann den Titel im Triathlon.
1: Das Wetter: In der Nacht ist es vor allem in der Mitte von Deutschland klar, höchstens mit ein paar lockeren Wolken und Temperaturen zwischen 18 und 11 Grad. Am Tag dann im Norden viele Wolken und Regenschauer, später auch Gewitter. Die sind auch später südlich der Donau möglich. Von der Mitte bis in den Süden gibt es länger Sonne bei Temperaturen bis maximal 31 Grad. Es ist 2:03 Uhr.
4: Hier ist die junge Nacht. Wir schauen auf die Straßen und haben immer noch den Unfall auf der A94 München Richtung Passau. Zwischen Hohenlinden und Paarstetten ist da deshalb gesperrt. Bitte bildet eine Rettungsgasse. Die A4 Frankfurt-Dresden ist zwischen Bad Hersfeld und Friedewald wegen Brückenarbeiten bis 5 Uhr in beide Richtungen gesperrt. Umleitung über die U77. Die A5 Basel Richtung Karlsruhe ist zwischen Lahr und Offenburg wegen Bauarbeiten bis 5 Uhr gesperrt. Die A40 Duisburg-Essen ist zwischen Mülheim-Winkhausen und Dreieck Essen-Ost wegen Bauarbeiten bis Donnerstag in beide Richtungen dicht. Die A46 Düsseldorf Richtung Wuppertal ist zwischen Wuppertal-Barm und Wichlinghausen wegen Bauarbeiten bis Montag früh gesperrt. Die A63 Kaiserslautern Richtung Mainz ist zwischen Dreikaiserslautern und Sembach wegen der Baustelle bis Montag früh gesperrt. Und dann haben wir noch die B51, B65 Osnabrück Richtung Diepholz ist zwischen der A33 Osnabrück-Widukindland und Hasterstraße in beide Richtungen nach einem Unfall gesperrt. Gute Fahrt euch!
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4: Mit Kerstin Breuer, hello. Und wir quatschen ja heute Nacht über Urlaubsfails, jetzt so zur Urlaubszeit. Und ich hätte fast auch eingelandet, weil ein paar Tage jetzt hier Städtetrip in Frankreich mit einer Freundin. Und wir hätten fast die beste Pizza unseres Lebens nicht gegessen, weil die Google-Bewertungen eigentlich scheiße waren. Und dann wollten wir erst woanders hingehen, wo die Bewertungen viel besser waren. Aber die waren sau unfreundlich. Und dann sind wir doch zu der anderen Pizzeria gegangen. Und es war unnormal gut. Also lass uns über Google-Bewertungen sprechen. Wir haben hier ein ganz